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Oh Mann, ich bestell für alle Bros beim Wirt, weil ich bin ein junger Baller, genauso wie Florian Wirtz. Und für Erwachsenwerden ist zu früh, Digga.

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0: Schönen guten Morgen, Alemannia. Hier ist Litos. Ihr hört gerade Bremen Next, frisch um kurz vor 10, eine Minute, vielleicht noch ein paar Sekunden eher gesagt. Und ich weiß nicht, diese Nacht war heute irgendwie so ein Krampf. Es ist so warm gewesen. Ich habe wirklich neue Taktiken erfunden, wie ich diese Decke noch so zu 1/16 auf meinem Körper haben kann. Weil ich brauche dieses Deckengefühl. Ich weiß nicht, heute ist Leon auch am Start. Wie ist das bei dir? Wie war heute Nacht?
2: Das Ding ist, es ging eigentlich ganz gut, aber ich habe mich voll geärgert, weil ich habe auf TikTok gesehen, dass man sich so eine Rettungsfolie an die Fensterscheibe von außen kleben kann.
0: Ja, habe ich auch gesehen, Mann.
2: Und dass es 5 Grad kühler ist und ich war so dumm. Warum habe ich das nicht eher gesehen, weil... Jetzt wird's
0: aber
2: ja
0: dadurch
2: kalt
0: kann dein
2: Woche.
0: Fenster reißen, ne?
2: Echt?
0: Wusstest
2: warum?
0: Du das? Nee. Weil irgendwie die Temperatur zwischen dem Glas und der Folie eine andere ist und dadurch kann das irgendwie passieren. Ich bin nicht so gut in Physik, aber okay. Irgendwas passiert da, Digga. Ich hab
2: dann
0: das
2: vielleicht nicht nachmachen.
0: Ja, ist vielleicht nicht die beste
2: dann
0: Idee.
2: Dann schwitzt mal lieber eure Ärsche an.
0: Ach, Digga, nimmt einfach nur das Laken, Bro. Wer genauso wie ich nenne, nur die Decke braucht, nimmt einfach Laken.
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0: Empty Out Your Pockets von Juice WRLD hier um 10 Uhr bei Next mit Litos und Leon. Ich habe gestern sowas von versucht zu pennen, ne? Und dann war es um 4 Uhr morgens einfach zu warm. Ich bin aufgestanden und habe einfach gemerkt, okay, weißt du was, WM, Iran spielt gegen Ägypten und das ist jetzt mein Moment. Ich werde jetzt einfach mal so um 4 Uhr morgens Fußball gucken. Und war so...
1: Fiebertraum.
0: Ja, es war Fiebertraum. Ich schwöre, es war einfach ein Fiebertraum, weil ich da einfach saß und ich habe das Spiel nicht richtig wahrgenommen. War nur so, weißt du, es war so nebenbei. Mhm. Kennst du das, wenn du so... Deine Augen sind eigentlich zu schwach, um irgendwie jetzt so einen Bildschirm wahrzunehmen. Mhm. Aber du bist trotzdem... Also ich hatte
1: also
0: ja keine
1: Wahl. Also basically hast du den Podcast, Fußball-Podcast.
0: Ja, genau. Ich hätte auch einfach nur auf den Ton achten können. War auch ein wildes Spiel, by the way. Also...
1: Wie haben die gespielt?
0: Die haben 1-1 gespielt im Endeffekt. Und ich habe einfach gedacht, wir hätten gewonnen. Also die Iraner hätten gewonnen, weil ich bin so... Wirklich, war noch mies verpennt. Und die haben abseits Tor geschossen in der letzten Minute. Und ich habe einfach nicht realisiert, dass das aberkannt wird. Und bin wirklich mit diesem
1: so happy eingeschlafen.
0: Ja, Digga, ich dachte, voll geil, weil ich bin auch danach nochmal echt kurz pennen gegangen. Aber es ist so, ich weiß nicht. Ich finde es auch irgendwie so merkwürdig, dass das jetzt morgens auch stattfindet. Weißt du, was ich meine? Ich kann einfach morgens Fußball gucken.
1: Das ist so random.
0: Das ist wirklich random.
1: Vor allem,
0: ne?
1: Irgendwie auch richtig arschige Zeiten. Ich meine, jetzt so am Wochenende geht's noch, aber so unter der Woche, wenn man, keine Ahnung, zur Schule muss oder arbeiten muss. Und dann ist so ein Spiel so um 4 Uhr, 5 Uhr morgens. Ja, ciao.
0: Das ist schon echt, also ich weiß nicht. Bisher habe ich es immer geskippt, aber jetzt dachte ich mir so, egal, jetzt muss ich auch einfach einmal rein, weißt du? Das ist eigentlich auch ganz geil irgendwie. Ist halt so ein bisschen aus der Komfortzone raus. Ich gucke um 4 Uhr morgens Fußball, andere hassen um die Uhrzeit, weißt du, was ich meine?
1: Ich schlaf da.
0: Geil.

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2: Tretti, was geht ab? Ich bin auch gerade in Berlin gelandet. Ich kümmere mich darum. 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

0: He did it again. Von Tyler und Sarah Larson. Um 20 nach 10 mein Next mit Litos und Leon. Ich muss ganz ehrlich sein, wir sind ja alles Menschen. Hm. Wir machen ja alle Big Business auf der Toilette, richtig?
1: Nee, ich nicht.
0: Du machst es nicht, okay. Nee. Aber ich muss sagen, ich habe noch nie erlebt, dass eins dieser erfrischenden Dosen, womit du so quasi, nachdem du dein Big Business gemacht hast, damit der Geruch deeskaliert wird. Es hat noch nie deeskaliert. Verstehst du, was ich meine?
1: Ich bin gerade aufgewacht und du erzählst mir.
0: Ich hab's doch rumgeschrieben. Also, nachdem ihr auf den Pod eure Sachen gemacht habt, habt ihr doch alle euer Scheißspray. Das hat noch nie deeskaliert. Es riecht immer nur mit dem Geruch. Verstehst du, was ich meine? Das ist etwas, was mich richtig aufregt. Was ist das denn für... Also, da muss ein neues Rezept draußen, eine neue Prozedur, dass er irgendwie wirklich Düfte bekämpft. Verstehst du, was ich meine?
1: Du meinst so, dass man dann halt, keine Ahnung, es riecht dann so nach Meeresfrische oder so.
0: Ja, genau. Aber es riecht trotzdem noch.
1: Es riecht
0: noch.
1: So nach Abfluss eigentlich.
0: Ja, es riecht immer noch eklig. Boah. Plus Meeresfrüchte einfach.
1: Ich weiß jetzt auch nicht, was ich dir da für einen Tipp geben soll.
0: Ja, es gibt da keinen Tipp. Ich will einfach nur verstehen, warum das als Konzept immer noch so geht, weil es hat noch nie geholfen.
1: Ja, was war denn dein letzter Duft, den du da...
0: Ich weiß gar nicht. Ich glaube irgendwie so Zitrone oder was weiß ich.
1: Boah,
0: oder,
1: also, das ist auch ein Nasty.
0: Also, ich sag ehrlich, das hat alles nicht so gebockt. Also, wenn ihr damit gute Erfahrungen gemacht habt, dann schickt uns doch gerne eine Nachricht.
1: Wir sind heute offen für Lifehacks.

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2: Nach dem Tod von zwei Menschen in Bremen-Fegesack hat die Polizei weitere Informationen bekannt gegeben. Demnach handelt es bei den beiden Getöteten um eine 35 Jahre alte Frau und ihren 40-jährigen Ehemann. Der Mann war mit tödlichen Stich- und Schnittverletzungen auf der Straße gefunden worden. Seine Frau tot im Keller eines Mehrparteienhauses. Der Täter ist auf der Flucht und die Fahndung läuft da auch gerade mit Suchhunden und Drohnen. Die Polizei geht aber nicht davon aus, dass von ihm eine Gefahr ausgeht für andere Menschen. In Deutschland hat es gestern einen Hitzerekord gegeben. Der Deutsche Wetterdienst meldet, dass es nach vorläufigen Daten in Saarbrücken, Burbach 41,3 Grad waren. In Großbritannien wurden jetzt schon den dritten Tag in Folge der Hitzerekord für den Juni geknackt. Und in ganz Europa sorgt die Hitze gerade für Probleme. Und bei der Fußball-WM spielt Deutschland im Sechzehntelfinale. Sechzehntelfinale am Montag gegen Paraguay. Die Südamerikaner haben in ihrer Gruppe den dritten Platz belegt. Und Werder Bremen hat einen neuen Mittelfeldspieler für die neue Fußball-Bundesliga-Saison verpflichtet. Darius Stallmach von Zweitligisten Magdeburg kommt an die Weser. Und das Wetter, ja, es geht einfach heiß weiter dieses Wochenende. Es sind einfach 32 Grad jetzt schon. Das finde ich einfach heftig für morgens um diese Uhrzeit, noch nicht mal 11 Uhr, aber 32 Grad in Bremen, auch in Bremerhaven. Und es wird heute noch bis zu 35 Grad heiß.
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3: Ja, ich muss echt sagen, wenn man diese Temperaturen hört, 41,3 war das oder so, Es ist auch wirklich unglaublich. Ich weiß, wir reden jetzt schon den ganzen Tag gefühlt über das Wetter, aber das ist auch ein unglaubliches
2: Thema,
3: Wetter.
2: Top-Thema, würde ich sagen.
3: Das Ding ist halt auch, dass in Deutschland die Luftfeuchtigkeit so hoch ist, deswegen ist die Hitze auch ein bisschen unerträglicher als jetzt in anderen Ländern. Eigentlich will ich mich freuen, weißt du, weil wir haben ja alle immer rumgehört, jedes Jahr dasselbe. Wir sagen, ja, ey, Sommer, Sommer, Sommer, dann kommt der Sommer und dann knebelt der uns. Ne? Der knebelt uns ja richtig, der hat uns im Würgegriff, weil der gibt uns ja komplett diese Sauna vor free. Und ich sag ehrlich, also ich genieße schon, aber manchmal denke ich mir schon, wow.
2: Wirkt der ein bisschen zu fest, der
3: Sommer. Kriegst du auch immer so einen Knallkopf, so wenn du so länger draußen bist, also dass dein Kopf so Schädel brummt und so, egal wie viel Wasser ich trinke,
2: kann
3: 5 Liter trinken, hat nicht gereicht.
2: Ja, das ist schon krank.
3: Doch.
2: Aber wir machen das Beste jetzt heute draus.
3: Natürlich.
2: Weil nächste Woche soll es wieder kälter werden.
3: Ja, also bisschen genießen noch und nächste Woche ist dann wieder entspannter. 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

0: Reezy ist wieder da und gibt ein Comeback. Jedenfalls heißt der Titel so.
1: Wie kannst du mir sagen, dass du gehst mit deinen Sneakern aus meinem Portemonnaie?
0: Ui, es wird hier emotional und soft. Ich mag Reezy so. Er kann zwar auch Bars bitten, aber genau das liegt ihm auch irgendwie. Er mag diesen Full R&B. Erinnert mich aber so ein bisschen von der Dynamik an Sabia Kino. Das ist ja mit wohl der bekannteste Hit von Reezy. Hat damals so wirklich in Chokehold alle gehabt. Der war sogar einfach FIFA-Playlist mit dabei. Unglaublich, Digga. Aber Reezy ist sowieso ein Künstler, der mit einer großen Varianz einfach auch punktet. Ich glaube, wenn du dir mal seine ganze Diskografie gibst, hast du wirklich von Album zu Album immer mal wieder einen anderen Reezy. Und das ist einfach geil, sogar mit Drop. Ist halt Sabia Kino neu aufgelegt, ehrlich gesagt. Klingt jetzt ein bisschen böse, aber ich habe das Gefühl, er versucht nochmal so einen Hit, deutschlandweiten Hit zu machen. Und es klingt ja auch gut, es gibt diese Sommer-Vibes. Ob er wirklich an Sabia Kino rankommt, na, ich weiß nicht.

0: Wasser, Erde, Feuer, Luft. Leute, es geht endlich weiter.
1: Vor langer Zeit lebten alle vier Nationen zusammen in Harmonie.
0: Oh, Gänsehaut.
1: Dann erklärte die Feuernation den Krieg und alles änderte sich.
0: Der Avatar ist zurück. Ihr wisst, der Anime. Der wurde auf Netflix, ja, wie One Piece, auch einfach als Live-Action-Serie verfilmt. Jetzt ist Staffel 2 da. Larissa aus dem Next-Team, wo waren wir stehen geblieben?
2: Naja, in Staffel 1 haben wir ja Aang kennengelernt. Den Jungen, der Avatar ist und Herr über alle Elemente werden muss, um mal eben die Welt zu retten.
1: Seit wir den nördlichen Wasserstamm gerettet haben, ist Aang ein ziemlich guter Wasserbändiger geworden. Nun muss er noch 2 weitere Elemente meistern.
2: So, Luft und Wasser kann er bändigen und jetzt ist das Element Erde dran.
0: Digga, der arme Junge, ne? Er hat echt keine Pause. Und wie soll er das eben alles lernen?
2: Ja, Aang braucht einen Lehrer oder eine Lehrerin.
3: Geh mir aus dem Weg!
4: Na schön, gut. Du willst also nicht meine Lehrerin sein.
3: Oh, gewitzt ist ja auch noch.
2: So, und das hier ist Toph, die trifft er. Sie ist blind und heimlich eine ziemlich krasse Erdbändigerin. Aber sie hat halt wenig Bock, mal ebenso für ihn ihr Geheimnis zu lüften. Und Aang hat auf der anderen Seite aber so ein bisschen Zeitdruck.
0: Okay, und wieso das?
2: Ja, also weil die Feuernation weiter Krieg führt, ein bestimmter Komet ihre Kräfte in Zukunft noch verstärken könnte und dann ist da halt auch noch Prinzessin Azula, mieseste Baddie aller Zeiten, auf einer Zerstörungsmission.
3: Als nächstes bezwingen wir das Erdkönigreich, indem wir ihm das Herz rausreißen. Die sogenannte uneinnehmbare Stadt.
2: Und genau in dieser Stadt, in der einige Fallen lauern, sind auch der Avatar und seine Gang unterwegs.
0: Klingt aber wieder nach so Full Action und Abenteuer, oder nicht?
2: 100%. Ich war super schnell wieder drin. Die Kampfszenen sind toll, die Effekte sind auch cool. Ich war ehrlich gesagt ein bisschen überrascht, dass die Figuren jetzt schon viel krassere Kräfte haben als im Anime zum selben Zeitpunkt. Aber ansonsten ist vieles sehr nah dran, also macht Spaß, das zu gucken.
0: Ja, also dann auf Erdkönigreich Avatar Staffel 2. Das ist neu auf Netflix. Die dritte Staffel soll sogar schon 2027 kommen, also nicht ganz so viel Wartezeit.
5: Yeah.

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0: Worlds Apart von Marshmello hier um 11 Uhr bei Next, immer noch mit Litos und Leon zusammen.
1: Moin.
0: Immer noch dieselbe Hitze und alle anderen Shababs, die gerade nicht wie wir in einem gekühlten Studio sitzen, sondern draußen gerade am Ackern sind. Ey, Props an euch, wir küssen eure Herzen, ackert, ja, ihr sollt eigentlich nicht so hart ackern. Macht auch mal genug Pause, trinkt auch mal schön was, gönnt euch ein Eischen oder so, hört ihr unsere Musik und macht heute halb so schnell, okay? Einfach wirklich Faulenzer-Modus oder meiner Meinung nach einen gelben. Was sagst du? Einen gelben kann man schon mal machen, oder?
1: Also bei dem Wetter wirklich, da muss man echt aufpassen, dass man nicht aus den Latschen kippt. Ja, ist so.
0: Digga.
1: Ich habe meine Latschen an.
0: Ja.
1: Aber wie gesagt, du sagst ja schon richtig, wir sitzen hier in diesem gekühlten Studio.
0: Ja.
1: Aber an alle da draußen, die gerade arbeiten müssen, wirklich haltet durch und ansonsten passt auf euch auf und ja.
0: Ach Digga, macht einen ganz entspannten, holt euch einen gelben, genau so wie die Sonne laden, wirklich, genauso gelb wie die Sonne, das brauche ich schon nicht.
1: Oder meine Zähne.
0: Ui, Zähne putzen, Bro.

0: im VIP von Paschanim und Chedden. Und wir haben Marvin mal wieder ein bisschen geknallt gestern. Der Mann hatte eine Challenge von uns und musste ohne Geld nach Bremerhaven kommen. Aber schauen wir mal, wie es gelaufen ist für ihn. Atmet schwer.
1: Bei dem Wetter will man doch einfach nur ins Wasser, ans Meer, oder? Und deswegen dachten wir, yo, das gönnen wir Marvin hier aus dem Next Team. Ihr habt in der Insta-Story dafür abgestimmt, dass er nach Bremerhaven ans Meer trampen muss. Marvin, wie geht's dir? Wo bist du? Bist du schon in Bremerhaven?
2: Digga. Nee, ich bin noch draußen. Ich will Milan warten. Es ist scheiße heiß und wir wissen nicht, was wir machen sollen.
3: Wo genau bist du gerade? Noch in Bremen oder...
2: Draußen auf dem Boden. Würdet ihr euch gerne wünschen? Wir sind schon im Auto. Wir haben schon jemanden gefunden.
1: Was?
2: Und zwar einen richtig geilen Typ, der uns mitgenommen hat.
1: Lava.
3: Ja, hey, warte mal.
2: Stell dich mal vor.
1: Das
4: Moin.
1: Heißt.
4: Mein Name ist Richie Balke.
3: Hä?
1: Richie Balke?
2: Das heißt was? Hau raus. Franny, hau raus.
1: Wie was?
3: Digga, warte mal. Du bist also gerade schon in einem Auto. Das ist dein erstes Mal trampen gerade. Und es hat direkt funktioniert,
2: genau,
3: oder?
2: Genau, das ist mein erstes Mal trampen. Also wir standen wirklich eine Stunde im Auto draußen. Es war so heiß. Ich habe geschwitzt. Ich habe 3 Kilo verloren. Milan hat, glaube ich, 2,5 verloren. Haben niemanden gefunden. Haben dann an der Tankstelle jemanden gefunden, der gesagt hat, ey, achtet auf Autos mit 4 Kennzeichen. Das sind meistens die aus Bremerhaven, weil die irgendwie so reserviert sind.
3: Smart.
2: Dann standen wir da noch eine 20 Minuten. Da hat Milan einen mit 4 Kennzeichen gesehen. Und dann haben wir wen getroffen?
4: Richie Balke aus Bremerhaven.
1: Geil.
2: Du hast uns da an der Straße getroffen und bist zu, also wir sind zu dich, auf dich zugerannt. Was hast du dabei gedacht?
4: Ja, ich dachte, ihr braucht Hilfe. Ich habe das Schild gesehen und habe euch zugewunken, habe gesagt, kommt mit.
2: Gar keine Angst, so dass wir Scammer sind oder so?
4: Nein, ihr seid sympathisch aus und ich dachte, ihr braucht Hilfe und ich bin hilfsbereit.
2: Und was hast du in Bremen gemacht, dass du jetzt nach Bremerhaven musst?
4: Ich bin Versicherungsberater, kam gerade aus dem Büro und es war, sag ich mal, mega heiß. Das habe ich bei euch auch angesehen. Und hab jetzt Feierabend und möchte auch gleich raus ins Wetter.
2: Geil, und vielleicht geht ihr mit uns ins Wasser. Also, wie gesagt, wir sind jetzt im Auto, jetzt ist endlich gekühlt hier, Klimaanlage.
3: Läuft ja wie am Schnürchen, krass.
1: Krass, erste Mal trampen und du fährst direkt straight nach Bremerhaven dann rein.
2: Ja, meinte, wo müsst ihr hin? Ich mach euch alles fertig.
1: Was steht denn auf dem Navi? Wie lange braucht ihr noch?
2: Wie lange brauchen wir noch?
1: Keine Ahnung.
2: Wir sind sogar ohne Navi gefahren, verstehen uns so gut, wir haben gesagt, komm.
1: Ich schwör's dir.
2: Nee, noch eine volle Stunde.
1: Ich hoffe, du kommst im Bremerhaven an, mein Lieber, und bist nicht gekidnappt vom Richie, ey. Halt uns auf dem Laufenden.

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0: Bald ist wieder Breminale und das ist eigentlich so das Kernevent für jeden Bremer da draußen. Und wir haben einige Acts, die sind auf jeden Fall auch am Start. Zum Beispiel der hier, zusammen mit Dardan hat der jetzt seinen Song rausgehauen. Der ist tough eigentlich. Heißt Verflucht. Und von Yamin kann man so einiges erwarten, weil das ist ein melodischer Typ, der hat einiges drauf. Singt viel, aber kann auch harte Bars droppen, die mich schon vor 4 Jahren auf jeden Fall gekriegt haben. Hier sind seine Vocals.
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0: Also ihr merkt schon, er hat eine verrückte Stimme. Aber, wie ich euch schon gesagt habe, der kann auch anders. Und wir haben uns so ein bisschen gefragt, Shabab, Yamin, was können wir eigentlich von dir erwarten, wenn du hier live auf der Bühne bist?
2: Also die Leute können sich auf jeden Fall auf ein vielseitiges Set freuen. Und wir geben natürlich immer 100% auf der Bühne. Wir haben von Turn-Up bis Gesang alles dabei. Und ich bin auch sehr gespannt auf die Reaktion, um ehrlich zu sein, wie Bremen so tickt, wie die Leute darauf reagieren. Ich freue mich.
0: Also er wirkt sehr nonchalant, der Mann. Und ich freue mich ehrlich gesagt auch auf sein Set, weil der wird alles abliefern. Und ich finde, er hat wirklich eine der krassesten Stimmen aktuell in Deutschrap. Nur lyrisch ein bisschen, aber das wird. Verflucht Dardan und Yamin. Yamin.

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3: Nach dem Tod von zwei Menschen in Bremen-Vegesack hat die Polizei weitere Informationen bekannt gegeben. Demnach handelt es bei den beiden Getöteten um eine 35 Jahre alte Frau und ihren 40-jährigen Ehemann. Der Mann war mit tödlichen

0: Stich- und Schnittverletzung auf der Straße gefunden worden. Seine Frau tot im Keller eines Mehrparteienhauses. Der Täter ist auf der Flucht. Die Fahndung läuft auch noch, und zwar mit Suchhunden und Drohnen. Aber die Polizei geht aktuell davon aus, dass von ihm keine Gefahr für andere Menschen ausgeht. Und in Deutschland hat es gestern einen Hitzerekord gegeben. Der Deutsche Wetterdienst meldet, dass es nach vorläufigen Daten in Saarbrücken, Burbach und zwar 41,3 Grad waren. In Großbritannien wurde jetzt schon den dritten Tag in Folge der Hitzerekord für den kompletten Juni geknackt. In ganz Europa sorgt die Hitze gerade für Probleme. Und bei der Fußball-WM spielt Deutschland im Sechs-Zehntelfinale am Montag gegen Paraguay. Die Südamerikaner haben in ihrer Gruppe den dritten Platz belegt. Und Werder Bremen hat einen neuen Mittelfeldspieler für die neue Fußball-Bundesliga-Saison verpflichtet. Und zwar ist das Darius Stallmach vom Zweitligisten Magdeburg. Der kommt nämlich an die Weser. Und das Wetter ist einfach, ja, krank heiß draußen. So 32 Grad in Bremen und auch in Bremerhaven. Und es wird einfach noch bis zu 35 Grad heute. Mal gucken, ob das heute Nacht noch ein bisschen abkühlt.
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2: Paraguay ist ja eigentlich ein Häppchen. Also müsste ja Deutschland im 16. Finale das eigentlich easy machen, sage ich persönlich. Weiß ich nicht.
0: Was ein Häppchen?
2: Ein Häppchen. Ich finde, Paraguay war wirklich nicht gut. Ich habe mir die Spiele angeguckt.
0: Boah, ich habe da ehrlich gesagt gar keine Ahnung. Ich gucke aber gerade mal so Bilder. Paraguay sieht heftig aus. Hier sind so Dschungel und so schöne Flüsse. Mit Fußball kannst du mir nicht kommen, Litos.
2: Einer hat keine Ahnung von Fußball und fängt an einfach über Paraguay. Wusstest du, dass es so viel Einwohner hat und die sind das einfach so einzelne Fakten rausdroppen? Finde ich nice, Digga. Hast du gut gemacht.
0: Danke.
2: Ja, kein Problem. Aber ey, ich glaube, Deutschland, das wird so ein knackiges 4-1. 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

0: Das Wetter ist Bombe, Bremen ist Bombe, die Seen in Bremen sind auch Bombe. Man kann überall gerade aktuell eigentlich ganz gut chillen. Ich war selber gestern noch an einem See. Und für uns ist Leslie aus dem Next-Team auch wieder unterwegs. Sie ist auf dem Sodenmattsee. Und erzähl mal, wie ist die Stimmung da?
1: Stimmung ist geil, hier ist ein guter Vibe. Ich stehe jetzt auch im See und das Thermometer, was ich mit habe, das zeigt mir stabile 35 Grad an. Ja, die DLRG, die ist auch hier, die passt auf. Und das Wasser ist herrlich, man sieht den Boden. Ich stehe im Wasser und neben mir ist Charlene. Charlene, wie ist denn das Wasser?
2: Das Wasser ist sehr schön, also es ist eine echte Abkühlung. Und gerade wenn man 2 Minuten vom See entfernt, finde ich, kann man das einfach nicht weglassen.
1: Jetzt bist du ja heute hier am See, was sind denn deine Pro-Tipps für die Hitze?
2: Auf jeden Fall schwimmen gehen und auch wenn es blöd klingt, sich ein bisschen bewegen, zum Beispiel ins Gym gehen, wo ich sagen muss, es ist auf jeden Fall kühler als in meiner Wohnung und ja, sonst auf jeden Fall einen Ventilator besorgen.
1: Also gehst du heute noch ins Gym auf jeden Fall?
2: Ich würde jetzt nicht sagen 100%, aber so, wenn es die Energie erlaubt, dann auf jeden Fall.
1: Ja, Energie ist ja auch am See, also hier kann man es gut aushalten.
0: Ja, sie ist auf jeden Fall heftig zurückgerudert, ne, noch mit dem Gym. Nicht so, nicht hundertprozentig klar, aber ey, die Stimmung klingt auf jeden Fall nice und ich höre auch auf jeden Fall das Wasser im Hintergrund und so ein bisschen. Ich bin echt ein bisschen eifersüchtig, Leslie. Aber ich wünsche dir viel Spaß,
1: ja? Danke.

0: Du bist neu in Bremen und findest einfach keine neuen Freunde, dann gibt's ein freshes und kostenloses Angebot. Start with a Friend heißt das und das kann man sich so vorstellen wie so eine Freundevermittlung.
1: Ja, basically kann man sich da so als Newcomer anmelden oder eben auch als Local und dann wird man so von den Vermittlern gematcht. Und Tanja kam da so als Newcomerin an aus Mexiko und hat dann so bei einem Tandem eine erste Freundschaft gefunden. Mittlerweile arbeitet sie aber bei diesem Projekt, was Start with a Friend heißt, so als Vermittlerin und hat uns mal erzählt, wie genau das abläuft.
2: Wir würden ein Einzelgespräch zusammenführen und da würde ich viel über dich fragen. Also was sind deine Interessen, was sind deine Wünsche, was für Erwartungen hast du und was sind deine Bedürfnisse, alles. Deine Geschichte, deine Biografie. Wir interessieren uns richtig für jeden Mensch und dann finden wir jemanden mit gemeinsamen Interessen oder ja, jemanden, der passt einfach.
1: Oh mein Gott, ich finde, das klingt irgendwie richtig, richtig sweet. Also als würden die sich voll viel Mühe geben, halt wirklich ein gutes Match zu finden. Auf jeden Fall ist es dann halt, kann das bocken, wenn man dann halt eben ein gutes Match hat oder man von Tina irgendwie eine Person vermittelt bekommt, die sagt, ey, ich kenne da einen Local, der vielleicht zu dir passen würde.
0: Ja, und dann gibt sie beiden die Nummer und sagt, here you go, viel Spaß oder wie soll das ablaufen?
1: Nee, das soll alles schon ein bisschen natürlicher sein, aber so die ersten 6 Monate können dann betreut werden, wie zum Beispiel eben von Tanja. Und ja, die ist dann eben dabei und unterstützt die Freundschaftspaare ein bisschen.
2: Wenn man Unterstützung braucht von jemandem, dann könnte ich auch meine Vermittlerin schreiben und sagen, hey, ich habe schon geschrieben, diese Person antwortet nicht, ich weiß es nicht, was passiert. Und dann kommt eine dritte Person und hilft auch. Ich glaube, das ist auch cool, dass man weiß, dass es gibt eine dritte Person, die für diese Verbindung auch sorgt.
0: Chillig, ist irgendwie so ein bisschen wie so eine große Schwester. Ey, meine Freundin spricht nicht mit mir, weißt du so.
1: Voll, oh mein Gott. Das Ding ist, wenn es dann nicht funktioniert, dann gar kein Zwang, weil manchmal passt es ja auch einfach nicht. Aber ich finde so dieses Konzept und diese Idee dahinter an sich einfach ultra sweet.
0: Ja, hundertprozentig. Also, wer Bock hat auf internationale Freundschaften oder gerade neu in Bremen ist und einfach Freunde vor Ort finden möchte, schaut mal Start with a Friend bei Insta ab. Also, checkt mal die Seite Start with a Friend bei Insta ab oder googelt es einfach mal. Da könnt ihr dann mal schauen, ob ihr neue Freunde findet.
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5: Espanol Vibes hier um 12 Uhr.
6: Ich liebe Rosalía.
5: Liebst du? Du hast das voll gut gerollt. Mach das nochmal.
6: Rosalía.
5: Rosalía.
6: Ja, ich war tatsächlich auch auf einem Konzert von ihr.
5: Ja, und da lernt man das, oder was?
6: Ja, davor war ich immer so. Ich habe mir vorgenommen, kennst du das, wenn du so auf Konzerte gehst und du nimmst dir vor, ja, wirklich den Text runterrattern zu können, dass du mit Rappen mitsippen,
5: ja,
6: kannst?
5: Klar.
6: Und bei Rosalía hatte ich das zum Beispiel auch. Aber obviously, ich kann halt leider kein Spanisch perfekt. Ja. Und es war dann halt immer ein bisschen cringe, weil man, das hört man halt auch direkt, wenn andere so gut Spanisch singen können neben dir.
5: Ja,
6: oder
5: das ist
6: zum Beispiel
5: was.
6: Auch bei Bad Bunny am Wochenende und immer, du bist nur so,
5: warst du bei Bad Bunny?
6: Ja.
5: Junge, muss geil gewesen sein, ne?
6: War heftig, ja, wirklich. Mann. Hat gebockt.
5: Social Media war voll mit dem, Junge. Ja. Alle haben sich da irgendwie abgefuckt. Nicht abgefuckt oder richtig abgefeiert, dass die da waren.
6: Mhm.
5: Und das sah auch wieder geil aus mit diesem kleinen Haus. Ich habe das damals bei dem Super Bowl gesehen. Da hat er das in der Halftime Show wieder auch mit diesem Haus gemacht.
6: Mhm.
5: Ich habe nur Clips davon gesehen. Aber Bad Bunny, krass, Digga.
6: Ja.
5: Nice. Ja?
6: Hast du jetzt auch noch einen spanischen Song als nächstes, dass wir ein bisschen hier in dem Vibe bleiben können? Weil Loco Loco hört sich so ein bisschen...
7: Er heißt Loco Loco, aber ich kann dir nicht sagen, ob er Spanisch ist.
6: Ich hoffe.
7: Wir gucken.
6: Loco Loco.

0: Rich Girl, It Girl. Glaubt ihr eigentlich, wenn wir so richtig Loki alte...
1: Nicht, nein. Also davon leben kann sowieso nicht, weil ja jetzt schon die Rente sehr niedrig ist und in den Generationen sehe ich nicht, dass es sich noch ändert.
2: Ich bin mir ziemlich sicher, dass wir Rente bekommen werden. Ob ich davon leben kann, bezweifle ich sehr. So, weil es erstens ab einem sehr späten Alter kommt und zweitens sind wir alle selber verantwortlich ungefähr, was wir mit der Rente später bekommen werden.
3: Weil je nachdem, was ich später arbeiten werde, denke ich schon, dass man einigermaßen davon leben kann.
4: Das ist halt wichtig, vorzusorgen selber, ne?
0: Okay, da wollte ich eigentlich drauf hinaus, ob wir später als Oma und Opas am Chillen sind und haben so dicke Rente. Das waren eure Meinungen. Bei unserem Rentensystem muss sich auf jeden Fall etwas ändern, damit wir auch einfach ein bisschen mehr haben. Deswegen will die Politik ja jetzt auch handeln. Es wurde von der Kommission extra voll viele Vorschläge so vorgestellt, unter anderem, dass Minijobber jetzt auch in Rente einzahlen sollen. Merz hat schon angekündigt, ey, alle Punkte will er auf jeden Fall umsetzen. Die von der Bundesregierung eingesetzte Kommission hat ihre Vorschläge schon an die Bundesregierung auch übergeben. Und ich glaube auch, dass das, was heißt, ich glaube, Merz sagt, er möchte das so komplett auch umsetzen. Ich bin auf jeden Fall gespannt, ob wir später ein bisschen leben oder ob wir diese coolen Omas und Opas sind an der Kasse und so, die immer noch worken, weil wir halt müssen, weißt du, der Hustle never stops.

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0: Janice, Shut the Fuck Up, man. Von Drizzy Drake. Geiler Song, wirklich ohne Ende meiner Playlist. Ich liebe den. Ich bin tam Mainstream, was das angeht, aber Janice ist wirklich ein geiler Song. Und dieser Mann dominiert aktuell auch meine For You-Page ohne Ende. Und da sind immer nur Fußball-Edits.
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0: Er hat doch irgendwie ein Recipe gefunden, wie jeder Song von ihm benutzt werden kann, damit er im Sportkosmos stattfindet. Wisst ihr, was ich meine? Mann, die französische Nationalmannschaft benutzt das. Irgendwelche Big Clubs, Big Names benutzen das. Bayern München hat es, glaube ich, auch benutzt. Ich bin schock, weil Tizzy ist so, das ist schon richtig Hip-Hop-Rap auf die Fresse, auch schon mal eklig, ne? Und dann wird das so Mainstream benutzt. Ich finde das voll geil und irgendwie macht das auch viel für die Kaicha. Er ist auch einfach ein geiler Typ. Ich muss ehrlich gesagt nochmal gestehen, jetzt gerade, wo ich den Song nochmal höre, will ich nochmal rein.
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0: Geile Energy, auch das Sample ist geil, Mann. Das ist Balotelli von Tizzy 5.2 auf jedem zweiten Video zu sehen aktuell. Also, wer Fußball liebt, kennt den Song eigentlich.

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9: 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Hausärztinnen und Hausärzte finden, dass die Bundesregierung zu wenig beim Hitzeschutz unternimmt und fordern jetzt Unterstützung. Seit Jahren gäbe es nur Absichtserklärungen, heißt es vom zuständigen Verband. Vor allem chronisch kranke und ältere Menschen bräuchten eine Beratung in den Praxen und die müssen finanziert werden. Es geht zum Beispiel darum, ob Patienten und Patientinnen bei Hitze andere Medikamente nehmen müssen und wie diese richtig gelagert werden. Gestern hat es nämlich einen neuen deutschen Temperaturrekord gegeben, und zwar in Saarbrücken wurden 41,3 Grad gemessen. Bundesfinanzminister Lars Klingbeil will offenbar die Alkoholsteuer im kommenden Jahr um 20% anheben. Das geht aus einem Gesetzentwurf hervor, der dem Redaktionsnetzwerk Deutschland vorliegt. Hochprozentiges wie Wodka, Whisky oder Rum würden dann pro 0,7 Flasche knapp 1 Euro teurer werden. Auch Sekt und Alkopop sollen mehr kosten, Bier und Wein nicht. Damit bleibt Klingbeil unter den Empfehlungen von Experten. Sie hatte eine deutlich höhere Alkoholsteuer vorgeschlagen. Und in der Bremer Überseestadt ist die Polizei in der Nacht wieder gegen die Raser- und Poser-Szene vorgegangen. Gegen Mitternacht sperrten die Einsatzkräfte zwei größere Straßen für den Autoverkehr, nachdem es davor mehrfach zu Wortgefechten zwischen der Polizei und Autoposern gekommen war. Kurz darauf habe sich die Lage deutlich entspannt. Auffällige Fahrmanöver seien spürbar zurückgegangen, teilte die Polizei mit. Etwa 2 Stunden später hoben die Einsatzkräfte die Sperrung wieder auf. Und das Wetter, es sind mittlerweile 32 Grad in Bremen und in Bremerhaven und es wird heute einfach noch bis zu 35 Grad heiß, also ja, chillt vielleicht ein bisschen in Schatten und trinkt, das hört sich immer so cringe an, aber wirklich, kleiner Reminder, trinkt mal ein bisschen.
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10: Ich bin dir ehrlich, diese kleinen Reminder sind gar nicht so schlecht. Manchmal, ich chill auf TikTok und irgendwer schreibt so in den Kommentaren, hast du heute schon was getrunken, und ich fühle mich angesprochen.
9: Ja, ich vergesse das ehrlich gesagt auch jedes Mal, und dann denke ich immer so, vor allem an so Tagen wie heute, ich habe gerade nochmal geguckt, tatsächlich soll es bis zu 38 Grad werden. Ich kann das irgendwie gar nicht glauben.
10: Das ist echt warm, ey.
9: Da bin ich so, muss mir das mal vielleicht jemand sagen, deswegen hier mal der offizielle Ding. Ich habe hier auch so ein Kokoswasser.
10: Kokoswasser ist super, ne?
9: Aber ich denke mir so, das hat doch bestimmt so Elektrolyte und hält einen so ein bisschen wacker. Und es bringt auch ein bisschen Sommer, weil es war so Kokosnuss und irgendwie, ja, dachte ich mir, gönne ich mir das heute mal.
10: Ja, ich verstehe das. Das ist schon was Nices eigentlich. Aber ich habe ein offenes Mysterium noch und du darfst nur mit Ja oder Nein antworten.
9: Okay, jetzt bin ich gespannt.
10: Aus der

0: Leon, du sagst, die Gen Z stellt gerade Hollywood auf den Kopf, hast du ja gerade erzählt.
1: Ja, weil immer mehr Gen Zler Filme machen oder Filmemacher werden. Und echt? Angefangen hat alles letzte Woche und zwar mit diesem Banger hier.
2: Ich habe was gefunden.
3: Was hast du gefunden?
2: Einen Ort. Es ist riesig da drin. Es geht immer weiter und weiter. All diese Räume. Dieser Ort erschafft sie.
1: Und zwar, das ist der Horrorfilm Backrooms. Ui. Ich weiß nicht, hast du davon schon mal gehört?
0: Nee, gar nichts habe ich davon gehört.
1: Das gesagt. Sind diese endlosen, fensterlosen Räume. Manchmal lande ich so auf TikTok auch in so Rabbit Holes, wo man dann einfach wirklich da so durchswiped und man wird so reingezogen. Das sind meistens dann halt einfach so leere Büroflächen. Mhm. Und da in diesem Film wird jetzt so ein Typ von so einer Kreatur gejagt. Und das Krasse ist aber gerade, dass dieser Film gerade wirklich alle Charts komplett abräumt. Also in den USA ist er zum Beispiel auch direkt auf Platz 1 gelandet in den Kinocharts.
0: Aber wenn du jetzt sagst, der Regisseur ist Gen Z, wie alt ist der dann?
1: Der ist einfach erst 21 krass. Jahre und das ist halt richtig krass, weil, wie gesagt, der räumt alles ab und der hat vor ein paar Jahren einfach noch YouTube gemacht und scheinbar gibt es da gerade irgendwie ein Muster, weil diese Woche ist noch ein Film von einem 26-Jährigen rausgekommen, ein neuer Horrorfilm und zwar dieser hier, Obsession.
4: Ich wünsche mir, dass Nikki Freeman mich mehr liebt als alles andere.
5: Ich liebe dich so, so, so, so, so sehr.
1: Oh mein Gott, ich schwöre, allein schon diese Trailer zu hören, da habe ich ein bisschen Gänsehaut. Goosebumps. Mhm. Da geht es auf jeden Fall im Obsession um ein Girl, was halt obsessed mit diesem Typen wird. Und auch da ist es wieder richtig krass, weil dieser Regisseur halt ultra jung ist und vorher eigentlich nur Karriere auf TikTok und YouTube gemacht hat und jetzt halt einfach mit diesem Film Hollywood übernimmt. Und obwohl er extremst wenig Budget hatte für so einen Hollywood-Film, nämlich 1 Million Euro nur in Anführungszeichen, hat dieser Film jetzt schon 200 Millionen Euro eingespielt.
0: Das ist heftig.
1: Ich finde das einfach richtig, ja, richtig krass und auch voll inspirierend, ehrlich gesagt.
0: Ja, das ist auch irgendwie echt geil. Das zeigt auch einfach, man braucht kein krasses Studium, kein krankes Budget. Gut, 1 Million ist jetzt nicht wenig, aber auch nicht wirklich viel im Kosmos der Filme oder halt heftige Schauspieler. Eigentlich reicht einfach eine gute Idee und ein paar Leute, die an diese Idee halt glauben, ne? So ist der Shit.

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0: Match My Mood um 13 Uhr bei Next mit Litos und Leon. Wir sind immer noch im Studio. Ihr seid wahrscheinlich immer noch am Chillen oder am... Nee, es ist Samstag. Vielleicht arbeitet ihr, vielleicht aber auch eher nicht. Ich hoffe, ihr seid an irgendeinem See, macht euch einen ganz entspannten gerade. Vielleicht grillt ihr auch gerade irgendwie so, ne? Was würdest du machen, wenn du jetzt nicht im Studio wärst,
1: Leon? Also ich würde gerne auf dem See liegen, aber ich habe nicht so ein, wie nennt man das, so eine Luftmatratze oder so.
0: Ja, deswegen
1: habe ich
0: geil.
1: Mir heute vorgenommen, ich will mir heute so eine Luftmatratze gönnen, weil die Vibes, überleg mal, du liegst im Wasser auf dieser Luftmatratze, vielleicht hast du irgendwie noch ein kaltes Getränk oder so in der Hand und ich denke mir so, das kann ja auch nicht so teuer sein, so eine Luftmatratze zu bekommen.
0: Nee, das ist glaube ich auch nicht so teuer, Digga.
1: Ja, da hätte ich irgendwie richtig Bock drauf. Ich sehe auch ganz, ganz viele immer mit so einem Stand-Up-Paddleboard.
0: Ja, auch cool.
1: Finde ich auch richtig geil, aber ich habe das mal einmal gemacht und ich finde, das sieht so easy aus, aber das ist wirklich...
0: Null.
1: Da braucht man wirklich richtig Muskelkraft und die habe ich nicht und deswegen wüsste ich nicht, ob ich da so drauf entspannen könnte, weil ich dann so denken würde, ich würde jetzt umkippen. Kannst du das? Mann.
0: Ich habe das in Schweden mal gemacht, das ist echt übertrieben nice, aber es ist auf jeden Fall anstrengend, hast du recht. Aber gerade soll es nicht um Anstrengung gehen, ihr sollt euch ausruhen, gerade bei diesen Temperaturen. Übernimmt euch nicht, Chef Epps, ruht euch aus und hört gute Musik.

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1: Ich glaube, dein Mikro ist noch nicht an, Meister.
2: Geil, Digga, richtig schön. Vielleicht habt ihr es auch gesehen auf Social Media, auf der Plattform Vinted soll angeblich Kinder verkauft werden.
1: Ja, also die Anschuldigungen da sind halt echt heftig. Ich weiß nicht, ob ihr es auch schon gesehen habt, aber da wurden so Fotos von gebrauchten Kuscheltieren hochgeladen. Und dann stand da in der Beschreibung sowas wie weiß, weiblich, 134 cm groß und 9 Jahre alt. Und das soll sich dann angeblich auf ein Kind beziehen, was dann da angeblich verkauft werden soll. So, laut dieser Anzeige. Und Florian vom News Podcast 630, ihr seid der Sache jetzt aber erstmal nachgegangen. Was ist denn da überhaupt dran?
3: Erstmal hat sich die Plattform Vinted selber dazu geäußert und sagt, bei einigen Anzeigen wäre das einfach nur die Beschreibung von Kindern, für die das Spielzeug, zum Beispiel Kuscheltier, geeignet sei. Mhm. Und bei anderen wäre es aber ein gezielter Fake-Post, mit dem die Person dahinter viral gehen will. Teilweise wurden solche Posts mit angeblichen Vinted-Screenshots auch millionenfach abgerufen. Und auch die Polizei Frankfurt sagt zum Beispiel, nach aktuellen Erkenntnissen deutet vieles auf Fake-Anzeigen hin. Aber weil es eben so ein sensibles Thema ist, prüfen die das alles und raten aber davon ab, diese wütenden Postings über angebliche Kinderverkäufe weiter zu teilen. Und das hat auch einen bestimmten Grund.
2: Ja, ich meine, klar, das Thema ist halt auch mega emotional belastend. Man hat da auch direkt Gefühle dazu, aber auch die Polizei hat ja dazu abgeraten, so einen Post zu teilen. Sag mal, warum eigentlich?
3: Die Polizei sagt, solche Posts oder Links ungeprüft weiterzuschicken, das würde Spekulationen weiter anheizen. Und auch die Fact-Check-Plattform Mimikama hat sich mit dem Thema beschäftigt und meint auch, die Posts folgen eher einem Muster von bekannten Verschwörungserzählungen. Denn klar, Kindesmissbrauch im Internet, das gibt es, aber dass das über solche doppeldeutigen Inserate mit Kuscheltieren passiert und dann wirklich da Kinder angeboten würden, dafür gäbe es keine konkreten Belege. Das könnten dann zum Beispiel sowas sein wie konkrete Chatverläufe, Meldungen von Behörden oder eben auch Ermittlungsergebnisse der Polizei. Und so sind es halt erstmal nur Screenshots von Anzeigen, die interpretiert werden und dann eben im Internet 10.000-fach geteilt worden sind. Und auch Mimikama denkt, dass dahinter wahrscheinlich eher Trolling oder Provokation steckt.

0: Dai Dai von Shakira und Burner Boy um 13.20 Uhr bei Next mit Litos und Leon.
1: Hello.
0: Wir sind hier immer noch, ich fand diesen, das ist der WM-Song, ne? Von Shakira.
1: Ja, richtig geil.
0: Findest du den richtig geil?
1: Ja, feier ich richtig.
0: Also würdest du sagen, in den letzten Jahren auch gehört er zu den besseren WM-Songs oder ist das für dich einer der ersten WM-Songs, die du hier gehört hast?
1: Nein, Digga, was laberst du?
0: Hä, du hast ja nichts mit Fußball zu tun.
1: Ja, aber WM-Songs kriege ich auf jeden Fall auch noch mit. Und zwar, ich würde sagen, den finde ich richtig geil. Ich fand letztes Jahr, lol, guck, da fängt schon an, aber vor, was war denn hier?
0: Vor
1: Zeit, dass es sich dreht. Den fand ich auch noch geil. Davor kann ich mich nicht mehr so dran erinnern und ansonsten halt so diese Banger, wo ich halt noch ein Kind war, so 2006 rum.
0: Ja, da hat Shakira aber auch schon abgeliefert, finde ich.
1: So nämlich. Und deswegen, ich finde es das geil, dass Shakira wieder am Start ist.
0: Ich finde, sie hat damals mehr abgeliefert als heute. Also es ist ein guter Song, aber ist jetzt nicht der beste WM-Song, den ich je gehört habe. Ey, vielleicht ist aber der hier. CDY, La Cassette, Jazik. Wohl eher nicht, aber klingt trotzdem tough.

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3: Hausärztinnen und Hausärzte finden, dass die Bundesregierung zu wenig beim Hitzeschutz unternimmt und fordern jetzt Unterstützung. Seit Jahren gäbe es nur Absichtserklärungen, heißt es vom zuständigen Verband. Vor allem chronisch Kranke und ältere Menschen bräuchten eine Beratung in den Praxen und die müsse finanziert werden. Es geht zum Beispiel darum, ob Patientinnen und Patienten bei Hitze andere Medikamente nehmen müssen und wie diese richtig gelagert werden. Gestern hat es einen neuen deutschen Temperaturrekord gegeben, und zwar in Saarbrücken wurden 41,3 Grad gemessen. Bundesfinanzminister Lars Klingbeil will offenbar die Alkoholsteuer im kommenden Jahr um 20% anheben. Das geht aus einem Gesetzentwurf vor, der dem Redaktionsnetzwerk Deutschland vorliegt. Hochprozentiges wie Wodka, Whisky oder Rum würden dann pro 0,7 Liter Flasche knapp 1 Euro teurer werden. Auch Sekt und Alkopop sollen mehr kosten, Bier und Wein aber nicht. Damit bleibt Klingbeil unter den Empfehlungen von Experten. Sie hatten eine deutlich höhere Alkoholsteuer vorgeschlagen. Und in der Bremer Überseestadt ist die Polizei in der Nacht wieder gegen die Raser- und Poser-Szene vorgegangen. Gegen Mitternacht sperrten die Einsatzkräfte zwei größere Straßen für den Autoverkehr, nachdem es davor mehrfach zu Wortgefechten zwischen der Polizei und Autoposern gekommen war. Kurz darauf haben sich aber die Lage deutlich entspannt. Auffällige Fahrmanöver seien spürbar zurückgegangen, teilte die Polizei mit. Etwa 2 Stunden später hoben die Einsatzkräfte die Sperrung auch wieder auf. Und das Wetter, es sind einfach 34 Grad in Bremen und Bremerhaven und es soll sich heute Nacht runterkühlen auf 23 Grad. Ja, ich weiß gar nicht mehr, was ich dazu sagen soll, weil es hot.
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4: Aber 23 Grad nachts klingt doch eigentlich wieder ganz human, oder?
3: Boah, ich weiß nicht.
4: Also Handy und so?
3: Ich glaube, letzte Nacht waren es auch so 23 Grad. Und irgendwie hatte ich das Gefühl, es wurde nicht kühl.
4: Nee, das stimmt. Also letzte Nacht habe ich auf jeden Fall auch miese gestruggelt. Ich frage mich so ein bisschen, was ist die perfekte Temperatur zum Schlafen? Was ist deine? Hast du eine so im Kopf?
3: Ich glaube so 18 Grad? Oder ist es zu kalt? Nee, ich glaube 18 Grad.
4: Kommt drauf an, was für ein Mensch du bist, wenn es darum geht, hast du lieber dicke Decken, hast du so dünne Decken, weißt du, was ich meine?
3: Ja.
4: Willst du dich so richtig einkuscheln, dann muss schon kälter sein, weißt du, was ich meine?
3: Das Ding ist, ich habe zwei so große Decken.
4: Ja.
3: Und das ist jetzt halt richtig unnötig, gerade so bei der Hitze. Und eigentlich muss ich die mal nur dieses Laken rausholen, dass ich basically nur so unter diesem Bettbezug ist das, nicht Laken,
4: ja,
3: nur unter dem Bettbezug penne. Ja, mal schauen.
4: Krass. Hier steht's auf jeden Fall. 16 bis 18 Grad ist ideal.
3: Guck
4: für
3: mal.
4: Einen tiefen, ungestörten Schlaf. Das heißt, du hattest recht. Das klingt schon mal ganz gut. Okay, ein paar Grad zu warm, macht halt den Venti an, dann wird das schon. Nachts kriegen wir schon hin. Sonst einfach Butt Cheeks naked schlafen. Es ist, wie es ist.
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Kilimanjaro von Summer Jam und Billa Joe. Der hotteste Song aktuell, glaube ich, den wir in Deutschland haben. Summer Jam sowieso, der Mann mit dem Recipe, fresh zu sein seit 20 Jahren. Wir haben ihn in so vielen Facetten kennengelernt. Tam Deutschrap, dann so ein bisschen Party Deutschrap. Dann ist er ein bisschen mehr wie auf diesen Flex-Trap gegangen, full diesen Ami-Film. Jetzt macht er wieder so sommerliche Banger. Ich weiß nicht, was Summer Jam nicht kann. Dann signed er auch noch hier und da Leute, die alle krass sind. Billa Joe, mittlerweile ist einfach ein paar Jay zu den Scorpion Gang gegangen. Wer das nicht weiß, Scorpion Gang ist so das Label von Summer Jam. Ich finde die Entwicklung krass. Ich muss sagen, er ist für mich so der beeindruckendste Künstler, was seine Longevity angeht. Also wie lange er einfach schon dabei ist und wie krass er auch einfach dabei ist. Das ist also wirklich Hand aufs Herz, kein Shindy, kein Manuelsen, kein Bushido, kein Casey Rebel. Summer Jam ist der, der wirklich immer wieder im Jugendkosmos des Hip-Hops weiter existiert, die anderen nicht. Die sind nicht mehr so Teil der neuen Culture. Wisst ihr, was ich meine?

Tit for Tat von Take Mid Gray hier um 10 vor 2 bei Next. Shabab, Sivalitos, die letzten 4 Stunden. Wir haben echt viel über das Wetter und allgemein die Sonne gesprochen, aber ich sag euch ehrlich, gerade jetzt bei diesem Wetter muss man auch einfach chillen, entspannen, Musik hören, relaxen und über dieses Wetter reden. Ihr merkt es doch, jeder redet eigentlich gerade basically nur über das Wetter. Boah, Bro, es ist warm. Oh mein Gott, ich habe so schlecht geschlafen. Oh, Bro, ich habe zu wenig getrunken. Es ist so warm. Wie kann es so warm sein? Und wir haben uns vor 2 Monaten noch beschwert, dass nie Sommer ist. Also, ich genieße es jetzt gleich auch. Ich mache meinen Spaziergang. Ich ziehe mir eine Wassermelone. Ich glaube, das ist mein Weg heute. Und dann gucke ich mal, was noch so auf diesem Tag mir begegnen wird. Krass, krasser Satz, oder? Ach, Shababs, ich bin auch durch. Die Sonne hat mich auch geknallt. Ich wünsche euch was. Danny kommt gleich für euch rein und dann geht's hier noch ein bisschen ab mit ihm.

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0: Brother von Kesso, Ray und D-Block Europe.
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0: Ich hab's geschafft durch die Wüste hierhin, Digga. Nichts und niemand auf der Straße draußen, außer die paar armen Leute, die dachten, es wäre eine gute Idee, heute ihren Flohmarktstand an der Schlachte hinzustellen, wo kein Schwein vorbeigeht, weil alle sich denken, was zur Hölle, Digga. Keine Ahnung, was da draußen los ist. Sahara-Vibes auf jeden Fall und die Hitze kommt auch aus dem Radio. Wow, sehr guter Übergang. Dankeschön. Gut gemacht. Stanis am Start. Next.

0: Die Ode an sich selbst hier. Feiern und Dalton mit Verliebt in mich. Heißt der Dalton oder Dalton?
1: Boah, da fragst du wirklich den Falschen. Mit Namen kann ich's gar nicht.
0: Dass das Ding seit so Songs so durch TikTok und Instagram und so weiter viral gehen, kriegst du teilweise keine richtigen Infos mehr über die Künstlerinnen und Künstler raus.
1: Voll.
0: Weißt du, ich meine, damals war noch so, okay, wenn ein Song groß war, dann konntest du davon ausgehen, dass der Artist, die Künstlerin auch berühmt war und irgendwo hat man Interviews gefunden und sowas. Mhm. Jetzt ist so, der Song ist da und du weißt nix.
1: Ich bin froh, wenn ich so ein paar Zeilen aus dem Song kenne.
0: Ey, ernsthaft? Ein auf den. Okay, gut, also hier beim nächsten gibt's nicht so viel Text auswendig zu können oder wie auch immer. Da geht's einfach straight nach vorne. Also das ist auf jeden Fall mehr so der Modus hier. Boski und Sam Harper, Secret Code. 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

Ich finde, so eine Gitarre geht bei dem Wetter immer besonders gut. Das klingt auch nach Hitze hier. Cat's Eye mit Gabriella. Der nächste Track auch so ein bisschen diese Richtung. Klingt auch nach Sommer, nach Sonne, ballert einfach runter und zerfetzt einem die Haut, wo auch immer sie gerade noch ein bisschen Haut erwischen kann. So. Gleichzeitig so smooth auch. Movejo, Pelé. Das Geld wird gestapelt, so mäßig. Darum geht's. 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

0: God's Plan von Drake.
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0: Das hat Leon um 14.30 Uhr.
2: Bremen und Niedersachsen steuern auf den Höhepunkt der aktuellen Hitzewelle zu. Im Laufe des Tages werden im Binnenland Temperaturen zwischen 34 und 39 Grad erwartet. Das teilte der Deutsche Wetterdienst mit. Kreise und Kommunen forderten deshalb die Menschen nochmal auf, sparsam mit Trinkwasser umzugehen. Der Kreis Stade warnte sogar vor Problemen bei der Versorgung. Aktuell werde so viel Wasser verbraucht, dass die Wasserwerke nicht mit der Aufbereitung hinterherkamen. Und die Waffenruhe am Persischen Golf wird immer brüchiger. In der Straße von Hormuz ist ein Tanker beschossen worden, teilte die Seehandelsaufsicht der britischen Marine mit. Auch Golfstaat Bahrain meldete Drohnenangriffe. Laut Außenministerium kamen sie aus dem Iran. Trotz der vereinbarten Waffenruhe hatte sich die USA und der Iran in den vergangenen Tagen wieder gegenseitig angegriffen. Auslöser war der Beschuss eines Handelsschiffes in der Straße von Hormuz. Und nach dem gewaltsamen Tod eines Ehepaars in Bremen-Vegesack ist der Täter weiter auf der Flucht. Die Polizei hat eine Mordkommission eingerichtet und fahndet nach ihm. Zur Identität des mutmaßlichen Täters sagte die Polizei noch nichts, auch nicht zu den möglichen Hintergründen der Tat. Nach ersten Erkenntnissen war ein 40-Jähriger gestern Nachmittag im Ortsteil Pfarr-Lobbendorf schwer verletzt auf die Straße gelaufen und dort an mehrere Stich- und Schnittverletzungen gestorben. Seine 35-jährige Frau wurde tot im Keller eines Mehrfamilienhauses entdeckt. Und das Wetter, ja, ihr habt es ja gerade schon gehört, es ist einfach krank heiß draußen. Bis zu 39 Grad werden erwartet. Aktuell in Bremen 35, in Bremerhaven auch so um die 35. Es soll aber heute noch abkühlen auf, ja, gute 23 Grad.
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0: Weißt du zu wann, zu wie viel Uhr? Also heute Nacht
2: um
0: oder?
2: Um 3 Uhr nachts.
0: Okay, korrekt.
2: Dachte ich so, ist doch mal ein guter Hinweis. Um 3 Uhr nachts wird es ein bisschen kühler.
0: Kann man sich den Wecker auf 3 Uhr stellen, genau richtig, auf 3 Uhr stellen und dann einmal Stoßlüften hier und dann direkt Stunde später wieder zu.
2: Okay. Ja.

0: So ein Bombenwetter, Alter. Ab ins Wasser. Und wenn schwimmen gehen, dann lieber Freibad?
1: Ich mag das nicht, in einen Fluss oder See zu schwimmen, weil ich finde die Wasser dreckig und Freibad halt nur Chlorwasser.
0: Ja, das sagt Precious. Oder wie sieht's aus? Vielleicht lieber See?
2: Wenn, dann See und ansonsten immer Homepool. Hast du mehr Ruhe?
0: Ja, ein auf den. Das ist Josef übrigens.
3: Also falls ihr Bock auf See habt, dann wart ihr wahrscheinlich diese Woche schon am See. Vermutlich auch am Werdersee. Der war nämlich so krank voll. Liegt jetzt aber auch vielleicht daran, dass diese Wasserpest vom letzten Jahr so gut wie weg ist und man einfach wieder entspannt schwimmen gehen kann.
0: Sebastian ist einer der Taucher, die den See abgecheckt haben.
4: Es gibt Abschnitte, insgesamt haben wir 6 untersucht. Die ersten, ich glaube, 3 oder 4, da war die Wasserpest noch relativ niedrig, so 20 Zentimeter. Und jetzt hatten wir hier aber auch Abschnitte, da war es so maximal 1,5 Meter.
0: Okay, also nicht ganz weg, aber gut genug, so dass man schwimmen gehen kann. Viel Spaß.

0: Let's bounce. Oder zumindest Kopfnicken. Bouncen schwitzt man schon zu sehr bei dem Wetter gerade, ne?
1: Boah, direkt alles schwitzt. Ich finde das auch ganz nasty, vielleicht auch jetzt TMI, aber auch meine Füße, Digga, die schwitzen gerade so ekelhaft. Weiß ich nicht.
0: Ih, du bist auch barfuß auf dem Stuhl damit, Digga, warum? Weil ich guck so unterm Schreibtisch, warum?
1: Weil alles so heiß ist und ich bin so, oh mein Gott, ich brauch Luft und irgendwie, ich
0: frag mich... Aber dann lass sie doch auf den Boden, bitte, Bruder.
1: Ja, aber irgendwie, ich frag mich, seitdem du hier bist, irgendwie die Klimaanlage funktioniert gefühlt nicht mehr, weil eben, ich sagte, die ersten 4 Stunden hier heute Morgen, es war fast schon zu kalt. Ich habe fast schon gefroren, weil es so krass geballert hat. Und jetzt gerade denke ich so, oh mein Gott, warum schwitze ich so krass?
0: Ja, mach die Klimaanlage vielleicht wieder an. Fähr sie einfach aus. Aber bitte, bitte, Bruder, mach deine Füße auf den Boden. Er sagt so, schwitzvoll ist voll nasty und wischt die so am Schreibtisch. Egal, will keiner, TMI, wie gesagt, so. Lassen wir. Gut, wir gucken, wo wir die Klimaanlage, den Schalter hier finden und dann geht's weiter.

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0: Santigold mit Desperate Youth. So ein geiles, also geiler Track und dann auch geiles Sample. Pepino hat sich das Ding ja jetzt gerade auch geschnappt.
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0: Hast du gehört schon, Leon?
2: Nee, aber hört sich sehr geil an.
0: Klingt geil, warte einmal kurz den Drop noch dazu. Schön die Bassline.
2: Finde ich noch geiler als das Original.
0: Ich auch, ehrlich gesagt. Und jetzt.
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2: geil.
0: Naja, das Pepino auf jeden Fall mit immer noch und wir sind auch immer noch hier. Starke Überleitung schon wieder.
2: Mega.
0: Direkt 5 Euro in dieses dummes Gelaberschwein für so auf Teufel komm raus immer irgendwelche Übergänge zu konstruieren. Das machen wir eigentlich nicht. Aber es ist Samstag und es ist heiß. Sitz mir nach, ja. Hier geht's weiter mit Robin Schulz und Izzy Bisu, das ist Embers.

0: Der zählt eigentlich hier der Next Playlist auch schon als sowas wie so ein Throwback. Netzka und die Digital Farm Animals mit Work It Out. Wann war das, Digga? So Anfangszeit von Next. Vielleicht, da waren wir 1-2 Jahre on air, sowas um den Dreh. Ich check mal kurz. Lässt mir mal keine Ruhe.
1: Work It Out passt aber auch ganz gut. Ich habe das Gefühl, ihr kriegt das ja gerade gar nicht mit, was hier so im Hintergrund abgeht. Aber wir machen hier gerade irgendwelche Übungen, weil wir so eine Weste haben, da sind so Gewichte drin. Und Robson hier von der Technik, der hat sich diese Weste eben so umgeschnallt und hat einfach rasiert, weil er mit so auf einem Bein ist ja so in die Hocke gegangen. Und diese Weste hat wie viele Kilogramm? 25?
0: 25. Der macht so Kniebeugen.
1: Rang. Also wirklich, ich habe gerade das Gefühl, wir schwitzen noch nicht genug. Wir machen hier noch gerade Sport, um noch mehr zu schwitzen.
0: So, und das Lied ist von 2016. Haben wir das auch noch geklärt?
1: So.
0: Hier. Okay, weiter geht's. Euch einen schönen Samstagnachmittag.

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0: genauso reinbouncen zum Bass. Wasser, Erde, Feuer, Luft, es geht endlich weiter.
1: Vor langer Zeit lebten alle vier Nationen zusammen in Harmonie. Dann erklärte die Feuernation den Krieg und alles änderte sich.
0: Der Avatar ist zurück. Ihr wisst, der Anime.
2: Ja, der wurde ja auch auf Netflix, ähnlich wie One Piece, auch als Live-Action-Serie verfilmt. Jetzt ist Staffel 2 am Start. Larissa aus dem Next Team. Wo waren wir da denn stehen geblieben?
3: Naja, in Staffel 1 haben wir ja Aang kennengelernt. Den Jungen, der Avatar ist und Herr über alle Elemente werden muss, um mal eben die Welt zu retten.
1: Seit wir den nördlichen Wasserstamm gerettet haben, ist Aang ein ziemlich guter Wasserbändiger geworden. Nun muss er noch 2 weitere Elemente meistern.
3: So, Luft und Wasser kann er bändigen und jetzt ist das Element Erde dran.
0: Ja, das kommt Schlag auf Schlag, ne? Der Arm hat halt einfach gar keine Pause. Aber das soll er jetzt mal eben so lernen, ne? Wie geht das?
3: Ja, Aang braucht einen Lehrer oder eine Lehrerin.
4: Geh mir aus dem Weg!
5: Na schön, gut. Du willst also nicht meine Lehrerin sein.
4: Oh, gewitzt ist der auch noch.
3: So, und das hier ist Toph, die trifft er. Sie ist blind und heimlich eine ziemlich krasse Erdbändigerin. Aber sie hat halt wenig Bock, mal ebenso für ihn ihr Geheimnis zu lüften. Und Aang hat auf der anderen Seite aber so ein bisschen Zeitdruck.
2: Okay, wieso das?
3: Ja, also weil die Feuernation weiter Krieg führt, ein bestimmter Komet ihre Kräfte in Zukunft noch verstärken könnte. Und dann ist da halt auch noch Prinzessin Azula, mieseste Baddie aller Zeiten, auf einer Zerstörungsmission.
4: Als nächstes bezwingen wir das Erdkönigreich, indem wir ihm das Herz rausreißen. Die sogenannte uneinnehmbare Stadt.
3: Und genau in dieser Stadt, in der einige Fallen lauern, sind auch der Avatar und seine Gang unterwegs.
0: Also wieder viel Action und Abenteuer, ne?
3: 100%. Ich war super schnell wieder drin. Die Kampfszenen sind toll, die Effekte sind auch cool. Ich war ehrlich gesagt ein bisschen überrascht, dass die Figuren jetzt schon viel krassere Kräfte haben als im Anime zum selben Zeitpunkt. Aber ansonsten ist vieles sehr nah dran, also macht Spaß, das zu gucken.
2: Also Avatar Staffel 2 ist jetzt wieder am Start und neu auf Netflix. Die dritte Staffel soll dann 2027 kommen. We'll be right back.

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0: Das hat Leon um Punkt 15.30 Uhr.
2: Bremen und Niedersachsen steuern auf den Höhepunkt der aktuellen Hitzewelle zu. Im Laufe des Tages werden im Binnenland Temperaturen zwischen 34 und 39 Grad erwartet. Das teilte der Deutsche Wetterdienst mit. Kreise und Kommunen forderten deshalb die Menschen nochmal auf, sparsam mit Trinkwasser umzugehen. Der Kreis Stade warnte sogar vor Problemen bei der Versorgung. Aktuell werde so viel Wasser verbraucht, dass die Wasserwerke nicht mehr an der Aufbereitung hinterherkämen. Und die Waffenruhe am Persischen Golf wird immer brüchiger. In der Straße von Hormuz ist ein Tanker beschossen worden. Das teilte die Seehandelsaufsicht der britischen Marine mit. Auch Golfstaat Bahrain meldete Drohnenangriffe. Laut Außenministerium kamen sie aus dem Iran. Trotz der vereinbarten Waffenruhe hatte sich die USA und der Iran in den vergangenen Tagen wieder gegenseitig angegriffen. Auslöser war der Beschuss eines Handelsschiffes in der Straße von Hormuz. Und nach dem gewaltsamen Tod eines Ehepaares in Bremen fehlgesagt ist der Täter weiter auf der Flucht. Die Polizei hat eine Mordkommission eingerichtet und fahndet noch nach ihm. Zur Identität des mutmaßlichen Täters sagt die Polizei erstmal nichts, auch nicht zu den möglichen Hintergründen der Tat. Nach den ersten Erkenntnissen war ein 40-Jähriger gestern Nachmittag im Ortsteil Pfarr-Lobbendorf schwer verletzt auf die Straße gelaufen und dort an mehreren Stich- und Schnittverletzungen gestorben. Seine 35-jährige Frau wurde tot im Keller eines Mehrfamilienhauses entdeckt. Und das Wetter, ja, wir haben gerade einfach 37 Grad in Bremen. Es ist einfach krank heiß. Ich sage es jetzt wirklich alle Stunde, aber es ändert sich gerade auch einfach nicht.
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0: Ich dachte eben erst so, es ist voll heiß, man soll sparsam mit Trinkwasser umgehen. So, ich dachte, in meinem Kopf war das erst so, es ist voll heiß, trink bitte nicht so viel. Dann war ich so, hä? Das ergibt gar keinen Sinn, aber gemeint ist wahrscheinlich jetzt, dass man nicht den Rasen sprengen soll und was weiß ich nicht was.
2: Ja, so vielleicht zu lange duschen?
0: I don't know. Stimmt, wahrscheinlich auch sowas. Ja, einfach nicht duschen und nichts trinken.
2: Stinkt mal.
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1: Tyler, the Creator mit Sugar on my Tongue. Apropos Sugar on my Tongue. Schön Datteln hier wegfetzen am Nachmittag, Alter.
2: Bisschen Zucker? Ja.
1: Lecker.
2: Ich habe mir gestern fettes Spaghetti-Eis weggefetzt und ich saß damit draußen und es ist wirklich innerhalb von 5 Minuten weggeschmolzen.
1: Hast du Milchshake gehabt? So
2: inhaliert, aber es war geil.
1: Spaghetti-Eis ist das Beste, oder?
2: Ich check Litos nicht, muss ich mal einmal ganz kurz fronten. Wir haben uns auch eben über Eis unterhalten und er meinte, er mag Spaghetti-Eis nicht. Ich war so, wie kann man das nicht mögen? Das ist doch so geil, diese Sahne da drin.
1: Eis generell nicht mag oder Spaghetti-Eis speziell?
2: Nee, ich glaube Spaghetti-Eis. Er mag so Fruchteis, er ist so der Fruchteis-Typ. So mit Früchten und so.
1: Entweder Früchte oder Eis. Ich finde, Eis muss so Vanille oder Schokolade sein, so süßigkeitenmäßig.
2: Sind wir uns einig.
1: So, und dann aber diese Erdbeersoße dazu und am besten diese weiße Schokoladenstreusel obendrauf.
2: Boy.
1: Als Parmesan-mäßig. Mhm. Ne?
2: Ja, lecker.
1: Voll Bock auf Eis jetzt, Alter.
2: Same.

0: außer sich gottlos den Arsch abzuschwitzen. Was sind eure Pläne am Wochenende?
1: Wir gehen immer schwimmen, Schlossi oder bei uns am See.
2: Party. Party, Daydrinking, das war der Plan. Und ansonsten, ja, wahrscheinlich noch ein bisschen ins Wasser springen.
3: Zu Hause chillen.
4: Am Wochenende werde ich dann mich schön erstmal abkühlen mit meinem Ventilator und dann halt meiste Zeit rumzocken und vielleicht kommt da mein Kumpel ab und zu bei mir vorbei.
0: Shoutout an den Brudi, der Daydrinking bei 40 Grad machen will.
5: Krank.
0: Das ist richtig wild, Junge.
5: Also das ist wirklich, der ist ja bestimmt direkt betrunken. Es wird ein günstiges Daydrinking auf jeden Fall. Ich habe zu Hause chillen auch ein bisschen gefühlt, ehrlich gesagt, bei dem Wetter.
0: Ja, voll.
5: Aber ansonsten bin ich auf jeden Fall für Schwimmen. Ist nur die Frage, wo am liebsten.
6: Ich mag das nicht in einem Fluss oder See zu schwimmen, weil ich finde die Wasser dreckig und Freibad halt nur Chlorwasser.
0: So. Ja, Wasser ist halt dreckig im See, das stimmt schon, Digga.
5: Ich verstehe sie voll, das war Precious und irgendwie, manchmal denke ich mir aber auch in so einem Schwimmbad, wenn dann so viele Leute mit dir im Wasser sind, ist auch, man darf auch nicht zu viel drüber nachdenken, man hat auf jeden Fall Chlor. Da hat Josef auf jeden Fall noch eine andere Idee.
2: Wenn dann See und ansonsten immer Homepool. Hast du mehr Ruhe?
0: Ja, Homepool, genau richtig.
5: Gönner, oder?
0: Richtig, läuft bei dir, Alter.
5: Wer kann, der kann.

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0: Molly und Bees und Honey mit Partygirl. Ich hätte Bock auf so Pide oder Lama June.
1: Ja.
0: Und, ja, Humus.
1: Ich weiß aber nicht, ob mir das ein bisschen zu viel ist, weißt du? So ja, bei der Hitze.
0: Es läuft das Fett schon so raus, einfach an allen Seiten. Ja. Aber geil, Digga. Und danach denkt man so, ich habe mein Leben einfach hops genommen, wenn man das gegessen hat.
1: Boah, danach so wirklich ciao. Danach erstmal schön nach Hause kommen, in so ein richtig aufgeheiztes Zimmer, die Luft steht da noch von letzter Nacht drin.
0: Und sich selber riechen, den ja, Knoblauch genau.
1: Und dann
0: so.
1: Bist du so, oh fuck, jetzt kannst du dich schön wieder in dein Bett legen, in so ein schwitziges Bett, das wäre doch was.
0: Wie kommst du da jetzt drauf? Ich wollte einfach nur was Leckeres essen, Digga.
1: Weiß ich auch nicht.
0: Ja gut, okay. Also hoffentlich könnt ihr euren Nachmittag besser nutzen, als Leon das hier gerade sich vorstellt. Punkt.
1: Macht das Beste raus. Ich bin

0: Leon aus dem Next Team, du sagst, Gen Z stellt gerade Hollywood auf den Kopf. Wieso?
1: Yes, weil halt immer mehr Gen Zler Filmemacher werden. Und zwar hat angefangen alles letzte Woche mit diesem Banger hier.
2: Ich habe was gefunden.
3: Was hast du gefunden?
2: Einen Ort. Es ist riesig da drin. Es geht immer weiter und weiter. All diese Räume. Dieser Ort erschafft sie.
1: Ja, das ist der Horrorfilm Backrooms. Ich finde, das hört sich schon vom Trailer scary an. Kennst du das?
0: Ich suchte diese Backrooms schon bei YouTube seit Jahren, Digga. Der Typ, der hat ja irgendwie im Lockdown, glaube ich, damit angefangen, diese 3D-animierten Geschichten zu machen.
1: Ja, genau.
0: Sieht unglaublich krass aus. Endlose, fensterlose Räume mit Neonröhren und irgendwas schleicht da rum und so.
1: Ja, genau. Und das Krasse ist genau dieser Typ, du hast gerade schon gesagt, der hat mit YouTube angefangen und jetzt hat er halt wirklich diesen Blockbuster da rausgebracht. Mhm. Und ja, ist damit in den USA direkt auf Platz 1 gelandet.
0: Das Ding ist, du hast gerade gesagt, der Regisseur ist Gen Z, ne? Also den habe ich gar nicht auf dem Schirm dazu. Das heißt, wie alt ist er?
1: Genau, der ist erst 21 Jahre alt.
0: Okay, krass.
1: Und ich finde das halt richtig krass, weil wenn man gerade so guckt, was für Filme so in die Kinos kommen, da gibt es irgendein Muster. Mhm. Und zwar diese Woche ist ein Film in die Kino gekommen von einem 26-Jährigen, und zwar der Horrorfilm Obsession.
4: Ich wünsche mir, dass Nikki Freeman mich mehr liebt als alles andere.
5: Ich liebe dich so, so, so, so, so sehr.
1: Ja.
0: Digga, dazu habe ich auch alles gesuchtet, was man bei YouTube finden kann. Also echt? In den USA ist er ja schon länger draußen. Heftig, Digga.
1: Ich finde, man hört halt auch direkt, worum es geht. Ein Girl, was mit einem Typen obsessed ist. Ich habe auch schon Gänsehaut bekommen, nur vom Hören von diesem kleinen Abschnitt.
0: Ja.
1: Aber was der halt eben gemeinsam hat mit dem anderen Horrorfilm, er ist halt auch mega jung und war halt vorher YouTube gemacht, also YouTube und TikTok. Und das ist halt irgendwie krass, weil wenn du jetzt mal guckst, dieser Film, er hat für diesen Film 1 Million Budget ausgegeben, mhm, oder weniger als 1 Million sogar, und alleine jetzt schon über 200 Millionen Euro eingespielt
0: damit. Ja, das ist crazy. Das Ding scheint auch von vorne bis hinten einfach gut zu sein. Die Schauspielerinnen, die Schauspieler, einfach alles irgendwie geil gemacht. Das Geile ist vor allem, ist ja ähnlich so wie Next auch so ein bisschen funktioniert. Hier geht es nicht darum, ob du eine gut professionelle Ausbildung hast, sondern du lernst, während du es machst. Und das ist YouTube quasi auch dafür, die Filmemacherinnen und Macher, ne?
1: Ich finde das irgendwie so krass und ich habe da auch so Respekt vor, aber gleichzeitig finde ich das auch voll geil, weil es so zeigt, gerade auch so junge Menschen können irgendwie voll was aus sich machen und brauchen nicht krasses Studium, um Regisseur zu werden.

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Harry Styles mit Aperture. Um 20 nach 4 hier bei Bremen Next. So, Luciano und Jazik haben eine neue Single zusammen, Thug Life. Und ich denke so, Digga, also Hammer Beat erstmal, Hammer Flow natürlich auch, gute Vibes und so. Ich habe bei Luciano immer das Gefühl, er spielt so Bullshit-Bingo so ein bisschen. Irgendwelche Wörter, die er so random da zusammenschmeißt und so. Aber ist okay, muss ja auch nicht irgendwie immer der technisch beste Rap sein. Die Vibes sind halt unbezahlbar dafür. Und Jazik ist am Anfang auf jeden Fall komplett in seinem 50 Cent-Film. Der Beat klingt auch so ein bisschen so wie so die frühen 2000er-Geschichten, auf denen Fiddy an den Start gekommen ist. Und auch diese Adlibs, mit denen Jazik reinkommt, gibt mir schon sehr, sehr so diese Vibes halt. Aber wie gesagt, das ist ein Brett, das hier ist Thug Life.

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0: Used to say I put Tottenham on the map, but one day I would change the map in Tottenham.
1: Okay. Ja. Was war das denn?
0: Das war ein Zitat aus dem Track gerade, Digga.
1: Oh, wow. Der war lieb auf jeden Fall.
0: Er kommt aus Tottenham und meinte, to put something on the map im Englischen heißt halt, so das groß rauszubringen. Also er bringt quasi sein Ortsteil groß raus.
1: Das
0: also
1: finde ich sweet.
0: Auf die Karte und meinte dann, das war ursprünglich der Plan, aber jetzt bin ich hier so einflussreich, dass ich die Karte von Tottenham ändern kann. Straßennamen so mäßig.
1: Geil. Ja?
0: Auf den.
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0: Was hat Leon um 16:30?
3: Die Deutsche Bahn und weitere Bahnunternehmen rufen Fahrgäste noch einmal dazu auf, wegen der Hitze auf Zugreisen zu verzichten. Alle nicht notwendigen Fahrten sollen heute und morgen vermieden werden, heißt es in der gemeinsamen Erklärung. Gebuchte Tickets können kostenlos storniert werden. Wegen der Hitze wurden in Nordrhein-Westfalen schon einige Regionalbahnlinien bis zum Abend eingestellt. Auch am Flughafen Hannover wird die Start- und Landebahn bewässert, um Hitzeschäden zu vermeiden und den Flugbetrieb aufrechtzuerhalten. Nach den schweren Erdbeben in Venezuela wird die Zeit für die Verschütteten immer knapper. Laut Hilfsorganisation sind die ersten 48 bis 72 Stunden als besonders entscheidend, um Vermisste noch Leben zu bergen, auch wenn Menschen mit Zugang zu Wasser und Nahrung länger überleben können. Rettungskräfte suchen teils mit bloßen Händen nach den 10.000 Vermissten. Derzeit gehen die Behörden von etwa 920 Toten und mehreren tausend Verletzten aus. Und in der kommenden Nacht kommt es zu weiteren Behinderungen auf der Weserbrücke der A1 bei Bremen. Sie wird in beide Richtungen jeweils für einige Stunden gesperrt. In dieser Zeit wird die Übergangsbrückenkonstruktion überprüft, die dafür sorgt, dass die Weserbrücke befahrbar bleibt. Richtung Osnabrück ist die A1 deswegen zwischen dem Parkplatz Alken und der Anschlussstelle Upshosen-Mahndorf gesperrt. Und zwar von 22 Uhr bis Mitternacht. In Fahrtrichtung Hamburg ist der Bereich zwischen 2 und 4 Uhr gesperrt. Und das Wetter, es sind 33 Grad in Bremen und in Bremerhaven ist es 1 Grad kühler, und zwar 32 Grad. Heute Abend gegen Mitternacht soll es mal auf 25 Grad runterkühlen.
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0: Sag bitte nochmal, zwischen wo und wo die Brücke heute, die Autobahn gesperrt ist.
1: Ups.
0: Nee, nochmal.
1: Upphusen.
0: Ah, da haben wir es. Also
1: Upphusen-Mahndorf. So.
0: Korrekt, Digga.
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0: Aluna, Will Says, Timbaland mit Houseboy. So, es ist Sommerzeit, es ist heiß, es ist Zeit zum Connecten, ein bisschen flirten vielleicht, neue Leute kennenlernen, daten. Also auch die perfekte Zeit, um Single zu sein. Für manche von euch auf jeden Fall aus Prinzip so, ne?
1: Weil es einem viel Freiheit gibt. Man muss viele Kompromisse eingehen. Man muss eine andere Person mit einbeziehen in deine Lebensentscheidungen, wo du hinziehst, was du machst.
2: Schwierige Frage. Hab noch nicht die richtige Person getroffen.
3: Ich warte auf die richtige, Bro.
4: Ich würde sagen, also ich habe noch nicht den richtigen gefunden und war mal so ein bisschen auf Dating-Plattformen unterwegs. Und irgendwie habe ich das Gefühl, die Leute suchen nicht so richtig was Ernstes.
5: Alle wollen nur Sex, so I don't give a fuck.
0: Ja, okay, passt auch in dem Kontext irgendwie. Alle wollen nur Sex, I don't give a fuck, ist ja im wahrsten Sinne des Wortes dann. Ansonsten noch weitere Gründe für Single sein?
6: Gute Frage, sehr gute Frage, ich weiß auch nicht so genau.
7: Und was bräuchtest du denn, um zu sagen, ey, ich würde jemanden ernst kennenlernen und es könnte auf eine Beziehung hinauslaufen?
8: Das richtige Umfeld irgendwie, also... Ich bin gerade umgezogen und irgendwie, ich weiß nicht, da, wo ich jetzt hingezogen bin, ist irgendwie nicht der richtige Vibe. Irgendwie hat das Setting irgendwie nie richtig gepasst für mich.
7: Bist du denn so auf der Suche oder wo treibst du dich rum, um jemanden zu finden?
8: Boah, also ich bin, um ehrlich zu sein, noch nie wirklich auf der Suche gewesen. Ich finde das irgendwie komisch, wenn man irgendwie sein Leben lebt, um irgendwie eine Beziehung zu finden oder so. Das finde ich einfach seltsam. Wenn es irgendwann passiert, cool. Wenn nicht, dann nicht. Dann ist schade, aber ich bin der festen Überzeugung, dass jeder Mensch irgendwann irgendwen findet, der irgendwie zu einem passt.
0: Klingt absolut legit, finde ich, oder? Also viel Spaß bei der Hitze draußen und bei was auch immer ihr so macht. Egal, ob

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Becky G mit Shower. Passt doch, viel duschen bei dem Wetter, ne? Also zumindest, um den Schweiß wegzukriegen. Wobei andererseits ja jetzt gesagt wird, es soll nicht so viel Trinkwasser jetzt gerade verbraucht werden, weil die Hitze dafür sorgt, dass irgendwie Klärwerke nicht hinterherkommen mit der Wasseraufbereitung. Das ist schon crazy, Alter. Einfach mal eine Woche lang irgendwie Mitte 30 Grad und Deutschland ist am Limit oder irgendwie sowas um den Dreh. Naja, also 17:01 jetzt hier. Ist schon ein bisschen kühler draußen geworden. Ich weiß nicht, ich war seit 4 Stunden oder so, 3,5 Stunden nicht mehr draußen, aber bin gespannt. Eine Stunde noch hier im Studio, hier ist klimatisiert und dann mal gucken, was da draußen passiert, ob man wieder gegen so eine Wand rennt, wenn man rauskommt. Ich wünsche euch auf jeden Fall einen nicen Samstagnachmittag.

Bass Mode, Welcome to Miami. Was für Miami, Digga. Wer muss nach Miami raus, wenn man jetzt gerade hier bei dem Wetter hier in Bremen und um zu unterwegs ist? Sonne ballert einfach. So, jetzt noch ein bisschen neue Mucke dazu. Haben wir 6PM Records zusammen mit Sosala M und Lovesick. Und als ich das Ding zum ersten Mal gehört habe, war ich so... What? Ich meine, sowas würde ich irgendwie so einer Indie-Pop-Band zutrauen oder was weiß ich, aber Sosa? Bisschen weird, ne? Aber dann kam der Plot-Twist. Gott sei Dank, ich war beruhigt. Aha, okay. Now we're talking. Also, Sosala M, 6PM Records, Lovesick.

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So ein schöner, entspannter House-Tune hier. Disco Lines und Tinashe mit No Broke Boys. So, jetzt gleich 20 nach 5 und ich sehe so aus dem Studio, dass die Sonne auf jeden Fall so langsam Richtung, also vom Sonnenuntergang sind wir noch weit entfernt, aber man merkt schon so, es kommt so diese, langsam kommt die Abendsonne. Richtig Bock drauf, gleich so in einer knappen Stunde hier raus aus dem Studio und mal zu gucken, wie es da draußen so riecht. Und wie schwer die Luft dann immer noch ist. Crazy, Digga. Es ist einfach voll der Film gerade die letzten Tage bei dem Wetter da draußen. Wenn ihr gerade im Auto unterwegs seid, dann hoffe ich, ihr habt eine Klimaanlage oder ihr habt zumindest die Fenster so weit auf, dass der Fahrtwind euch ein bisschen frische Luft ins Gesicht pustet. Und wenn ihr drin sitzt und das irgendwo hört, dann hoffe ich, dass entweder euer Haus so gut isoliert ist und dass ihr die Vorhänge den Tag über zu hattet, dass ihr euch jetzt nicht den Arsch abschwitzt oder dass ihr da irgendwie eine Klimaanlage habt oder so. Wo auch immer ihr seid, ich wünsche euch einen ganz entspannten Samstagnachmittag.

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0: Ayman und Amo. ¿Qué pasa?
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0: Das hat Leon um 17.30 Uhr.
2: Die Deutsche Bahn und weitere Bahnunternehmen rufen Fahrgäste noch einmal dazu auf, wegen der Hitze auf Zugreisen zu verzichten. Alle nicht notwendigen Fahrten sollen heute und morgen vermieden werden, heißt es in der gemeinsamen Erklärung. Gebuchte Tickets können kostenlos

0: Zurzeit wird die Übergangsbrückenkonstruktion überprüft, die dafür sorgt, dass die Weserbrücke befahrbar bleibt. Richtung Osnabrück ist die A1 deswegen zwischen dem Parkplatz Alken und der Anschlussstelle Upphusen-Mahndorf gesperrt. Und zwar von 22 Uhr bis Mitternacht. In Fahrtrichtung Hamburg ist der Bereich zwischen 2 und 4 Uhr gesperrt. Und das Wetter, es sind 33 Grad in Bremen und in Bremerhaven ist es 1 Grad kühler, und zwar 32 Grad. Heute Abend gegen Mitternacht soll es mal auf 25 Grad runterkühlen.
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2: Wie geil, wenn man bei 25 Grad schon von runterkühlen spricht, oder? 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

Summer Jam und Billa Joe mit Kilimanjaro. Grüße raus an Dietschler aus dem Next Team, mit der ich hier die Woche über morgens immer saß, von 6 bis 10 Uhr, die diesen Track so übertrieben liebt und jedes Mal, wenn der anfängt zu laufen, die anfängt zu tanzen und das Ding mitzusingen und so. Voll der Vibe. Ich weiß auch nicht, ob es an mir liegt. Es denkt nur ich, dass bei dem Wetter jeder Song auch irgendwie wirklich nach Sommer klingt. Ich habe keine Ahnung. Ich weiß nicht, ob ich den Song sommerlich fände, wenn jetzt draußen Kackwetter wäre, aber irgendwie ist so, die Sonne ist nicht nur auf den Kopf gescheint, sondern scheint so langsam auch in den Kopf und langsam auch durch. Naja, hier der nächste Track auf jeden Fall, der ein bisschen sommerlich klingt für meinen Geschmack. Bunt mit Love Tonight.

und 20 vor 6 hier bei Next. Junge, irgendwann vorhin, als ich ins Studio reingekommen bin, war hier die Klimaanlage noch an. Das Studio war auf jeden Fall richtig gut temperiert. Jetzt irgendwie in den letzten Stunden hat die sich von alleine ausgeschaltet und so langsam wird das Ding hier einfach zur Sauna. Sonne kommt so rumgezogen langsam, scheint hier durch die Fensterfront rein. Zeit, den Laden zu räumen. Ich bin raus. Ich wünsche euch einen geilen Samstagabend, wo auch immer ihr seid. Ich muss den Beat nochmal kurz laufen lassen hier. Voll auf entspannt. Naja, also wie gesagt, ich bin raus. Ich mache mir jetzt einen chilligen Abend. Hier werde mir was irgendwie noch eine Kleinigkeit zu essen besorgen. Zu Hause dann mit dem Salat zusammenschmeißen, den ich mir gestern Abend vorbereitet habe, der im Kühlschrank steht, auf den ich richtig Bock habe. Wobei Salat ist übertrieben. Ich habe einfach so Kohl klein geschnitten, dazu Karotten dann noch und das dann mit so mit Essig und Salz einfach so ein bisschen zusammen. Super geil. Viel Vitamin C, schmeckt auch gut, cruncht ganz geil bei dem Wetter. Und jetzt hole ich mir noch irgendwas Proteinmäßiges dazu. Ich weiß noch nicht, ob es... Keine Ahnung, irgendwas gibt's jetzt auf jeden Fall zum Abendessen. Leicht, aber proteinreich. Also in diesem Sinne, wie gesagt, ich wünsche euch einen geilen Abend noch. Kommt gut in die Nacht rein. Und wenn sich's dann so gegen 3 Uhr morgen früh langsam abkühlt, mit bis zu 25 Grad langsam runter, dann hoffe ich, ihr startet morgen gut erholt und fresh in den Tag rein. Bis dann, bye bye.

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1: Herzlich willkommen zu einer neuen Folge Push auf Radio Bremen Next mit mir, Bebetta. Ich bin gerade an der Nordsee, also mal eine ganz andere Aufnahmesituation hier, auf einem Campingplatz in Cuxhaven-Salenburg. Was ich mit diesem Ort zu tun habe und warum ich mich hier immer wieder wohlfühle und Urlaub mache, darüber berichte ich heute. Und vor einer Woche habe ich ja im Blauen Wasser in Frankfurt gespielt und da war die Bommel-Familie. Darüber werde ich auf jeden Fall berichten. Es war super lustig und ich habe euch das Set mitgebracht von der After Hour. Das hört ihr jetzt hier in der Sendung. Also bleibt dran, wir starten mit der Musik. Formation.

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1: Genau vor einer Woche, da war ich in Frankfurt im Blauen Wasser, ein Tages-Open Air. Das war ein ganz besonderer Tag, weil ich die Eröffnung sowie auch später die After-Hour spielen durfte. Natürlich kam die Bahn mal wieder zu spät, sodass ich dann leider eine halbe Stunde später angefangen hatte zu spielen. Aber als ich das Gelände betreten habe, da standen sie schon da, meine Bommelfamilie. Birgit, Heiko, Ilona, Alvin und später kam auch noch Hanna und Steve dazu. Und der Palf, der ist auch dabei gewesen. Der war schon ein paar Tage länger in Frankfurt und hat mich dann vom Bahnhof abgeholt. Es fühlt sich wirklich inzwischen wie so eine kleine Familie an. Und das hat ja auch schon Tradition. Das ist ja nicht das erste Mal, dass die alle beim Blauen Wasser dabei sind. Um 12 Uhr mittags wäre dann die Playtime gewesen. Ich habe 12.30 Uhr angefangen. Da waren natürlich auch noch nicht so viele Leute da, aber die wichtigsten waren da. Da habe ich mich sehr drüber gefreut. Liebe Grüße an euch, falls ihr gerade zuhört. Ich weiß, ein paar von euch hören ja immer wieder rein. Es war ja extrem heiß. Der Sommer, der gibt ja gerade alles. Trotzdem war die Stimmung aber super. Ich hatte auch extra doppelt so viel Bommel dabei wie sonst. Und noch mehr. Wir hatten nämlich als Bommel-Family dann auch noch später ein paar Bommel noch gemacht. Und bei meinem Anfangsset waren zwar noch nicht so viele Gäste da, aber das wurde dann bei der After-Hour nachgeholt. Denn da wurde richtig ordentlich getanzt. Birgit und Hanna, die standen sogar direkt neben mir und haben die ganze Zeit den Bommel geschwungen und haben ihre Energie mit ins Publikum übertragen. Das war richtig gut. Wir waren quasi die Bommel-Sisters. Ich habe auch die ganze Zeit positives Feedback zu uns dreien bekommen, dass wir das richtig toll gemacht haben. Danke auch nochmal an euch beide. Das war eine richtig tolle Stimmung. Auch dank euch und auch an das Publikum, denn das ist ja immer ein Ping-Pong, sage ich. Also ohne ein stimmungsvolles Publikum ist das Set auch nicht so gut. Das ist einfach so. Ja, und die After-Hour war auch ein richtig schöner Abschluss. Danach ging es dann direkt los an die Nordsee, wo ich mich jetzt gerade befinde. Ich bin gerade in Cuxhaven in Salenburg im Wernerwald und sitze gerade in einem Zelt mit Wohnwagen, aber im Wohnwagen ist es mir gerade zu warm, denn hier ist es auch gerade brutal heiß. Und was für mich dieser Ort eigentlich bedeutet, weswegen ich hier immer Urlaub mache, schon mein Leben lang, das verrate ich euch im Laufe der Sendung. Jetzt geht es erstmal weiter mit der Musik.

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1: Wie schon gesagt, ich befinde mich diesmal nicht in Berlin in meinem Studio, sondern in Cuxhaven in Salenburg auf einem Campingplatz. Deswegen hört man wahrscheinlich auch im Hintergrund noch so ein paar Vögel zwitschern oder mal ein Flugzeug rüberfliegen. Ich bin sozusagen Outdoor hier. Ich nehme das Ganze mal auf eine ganz andere Art und Weise auf. Und dieser Ort, der bedeutet mir unglaublich viel. Ich komme nämlich schon mein ganzes Leben hierher. Meine Eltern, die haben hier einen Campingplatz übernommen, auch schon aus der Familie, vererbt bekommen sozusagen. Und seitdem ich denken kann, haben wir praktisch jedes Wochenende und fast alle Ferien verbracht. Ich bin hier sozusagen mit groß geworden, neben Bremen. Bremen ist ja meine Heimat und Cuxhaven sozusagen die zweite. Und hier habe ich eigentlich meine komplette Jugend verbracht und meine Kindheit. Ich war früher auch total surfverrückt. Ich habe Surfen hier gelernt, Windsurfen und habe dann auch jede Minute hier genutzt, wenn das Wasser denn da war, zu surfen. Denn hier ist das Besondere ja, dass man Ebbe und Flut hat an der Nordseeküste. Da wechselt sich das ja ungefähr zweimal täglich ab. Und irgendwann, da kam dann die Pubertät und dann kamen andere Dinge dazu, Freunde, Musik und feiern gehen. Und jetzt komme ich aber immer wieder hierher, meist dann auch mit dem Palf zusammen und treffe dann hier auch noch meine Eltern. Wir gehen dann oft essen hier und es ist einfach ein schöner Ort zum Runterkommen. Also wer die Natur liebt, Ruhe mag und auch die Luft hier gut gebrauchen kann, denn hier hat man ja die guten Waldterpene, man nennt das ja auch Waldbaden und die Salzluft aus dem Meer. Also es ist wirklich optimal auch für die Gesundheit. Dem kann ich das hier nur ans Herz legen. Und ich war ja auch wirklich schon als DJ auf fast allen Kontinenten unterwegs. Also wirklich bis nach Australien, Neuseeland drüber. Und ich muss sagen, ich habe noch nie so schöne Sonnenuntergänge auf der Welt gesehen wie hier an diesem Ort. Das ist wirklich was ganz Besonderes. Man hat einen riesigen freien Horizont, nichts versperrt den Blick. Und wenn die Sonne langsam im Meer verschwindet, dann ist das jedes Mal aufs Neue wieder beeindruckend. Wer meine Stories aus der letzten Woche auch so gesehen hat, ich habe immer mal wieder ein paar Sonnenuntergänge reingehauen, kann das wahrscheinlich kann ich auch verstehen. Schaut gerne mal vorbei. Ihr findet mich auf Instagram unter bebetta_official. Ja, und gleich werde ich euch noch ein bisschen mehr erzählen hier von dem Ort, was es hier so für Besonderheiten gibt. Also bleibt dran!

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1: Ich sitze hier gerade auf dem Campingplatz und der Campingplatz befindet sich im Wernerwald in Salenburg. Und dieser Wald, der ist wirklich ganz besonders. Das ist einer der wenigen Wälder in Deutschland, die direkt bis an die Nordseeküste reichen. Er wurde ab etwa 1880 auf ehemaligen Heide- und Flugsandflächen angelegt und nach dem damaligen Amtsverwalter Charles Werner benannt. Anfangs konnten dort fast nur robuste Schwarzkiefern wachsen und erst mit den Jahren entstand durch die Nadeln dieser Kiefern dann eine Humusschicht, auf der sich nun nach und nach weitere Pflanzen und auch Laubbäume ansiedeln konnten. Und das finde ich echt ganz schön besonders, denn das zeigt irgendwie ja auch, dass die Natur einfach Zeit braucht und aus einer kargen Sandlandschaft ist nach und nach ein riesiger Lebensraum entstanden. Und morgens wird man hier nicht vom Wecker geweckt, sondern von einem lauten Vogelkonzert. Man wacht dann irgendwie immer ganz anders auf. Und meine Eltern, die haben genauso wie ich in meinem Berliner Garten dieses Jahr das erste Mal einen Nistkasten auf dem Campingplatz angebracht. Und dort sind genauso wie bei mir auch Meisen eingezogen. Voll cool. Ich sitze hier gerade im Zelt und höre die ganze Zeit immer das Geschnattere, wenn die Meisen gefüttert werden. Und es gibt hier überhaupt unglaublich viele Vogelarten. Also hier sehe ich sehr viel mehr Vögel als in Berlin. Neben Möwen sieht man hier auf jeden Fall Kohl- und Blaumeisen, Rotkehlchen, Buntspechte und ganz, ganz viele andere Arten, wo ich gar nicht so genau weiß, welche das sind. Und das gehört für mich auf jeden Fall zur Nordsee dazu. Was diesen Ort auch sehr besonders macht, ist natürlich das Wattenmeer. Und da komme ich gleich nochmal drauf zu sprechen. Jetzt geht's erstmal weiter mit der Musik.

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1: Ich befinde mich hier immer noch in Salenburg. Und direkt vor Salenburg liegt übrigens das Wattenmeer. Wenn Ebbe ist, dann verschwindet das Wasser hier einfach. Und dann kann man tatsächlich zu einer Insel laufen namens Neuwerk. Das sind ungefähr 11 Kilometer durch das Watt. Natürlich sollte man das nur mit den Gezeiten im Blick oder am besten mit einer geführten Wattwanderung machen. Denn unterwegs muss man auch Priele überqueren. Also es sind so Wasserläufe wie so Flüsse im Watt, die selbst bei Ebbe noch ziemlich hohes Wasser haben können. Das kann gefährlich werden. Denn die füllen sich mit Wasser, wenn das Wasser zurückkommt. Und wenn man sich zwischen zwei Prielen befindet, dann kann es lebensgefährlich werden. Dann muss man auf so Rettungstürme und das will man ja nicht. Und zurück von der Insel Neuwerk kann man dann zum Beispiel ganz entspannt mit dem Schiff fahren oder auch mit einem der berühmten Wattwagen, die man hier immer auch so auf den Straßen fahren sieht. Und das habe ich als Kind auf jeden Fall auch schon öfter mal gemacht. Und ich finde, das ist bis heute noch ein besonderes Erlebnis. Und ich habe auch noch etwas auf meiner Liste für die nächsten Tage, was ich hier mal erleben möchte. Denn das habe ich noch nicht gesehen, obwohl ich hier schon 42 Jahre lang herfahre. Zwischen Salenburg und Dohn, das ist ein Nachbarort, da gibt es einen rund 3500 Jahre alten bronzezeitlichen Ringwall und den etwa 3 Meter hohen Grabhügel Twellberg. Früher hielt man den Ringwall für eine Befestigungsanlage und heute vermuten Archäologen eher einen Kultur- oder Versammlungsplatz. Und das möchte ich mir auf jeden Fall unbedingt noch anschauen, denn das habe ich irgendwie bisher noch nicht so wahrgenommen, dass es da ist. Also unglaublich, man entdeckt hier auch nach 42 Jahren immer noch wieder Dinge. Ja, und wenn ihr mal Urlaub macht und gerade jetzt bei diesen heißen Temperaturen ist das hier unglaublich schön, denn hier hast du immer konstant noch Wind und das lässt sich auch im Wald super aushalten. In einem Wald hat man natürlich den Schatten und auch ein ganz anderes Klima. Ich kann euch das hier nur ans Herz legen. Besucht doch mal die Nordseeküste. Man muss manchmal gar nicht so weit fahren, um einfach einen richtig schönen Urlaub zu haben. Und ich bin auch sehr dankbar, dass meine Eltern uns hier immer wieder herlassen auf dem Platz. Vielen lieben Dank, liebe Grüße auch an euch. Ihr hört ja auch immer zu. Das Skibo-Spiel liegt diesmal bei uns. Wir haben auch schon ein paar Runden gespielt, der Palf und ich. Ja, und jetzt geht's gleich noch an die Termine. Und dann werde ich auch nach einer Stunde mit der Moderation aufhören. Ich will ja noch an den besagten Ort. Und lasst euch dann die letzte Stunde mit Musik ausklingen.

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1: Höchste Zeit, über meine kommenden Termine zu sprechen. Am 25. Juli spiele ich in Kassel auf dem Moonlight Festival. Das findet diesmal zum letzten Mal statt, leider. Außerdem am 25. Juli hören wir uns hier wieder mit einer neuen Folge Push auf Radio Bremen Next. Am 26. Juli, da gibt es wieder eine Folge Bebetta in Bad auf YouTube. Und am 31. Juli spiele ich auf dem Apple Tree Gardens Festival in Diepholz. Falls ihr noch mehr Dates sehen möchtet oder euch informieren wollt, schaut vorbei auf meiner Homepage bebetta.de oder besucht mich gerne auch auf Instagram. Ihr findet mich dort auf bebetta_official. So, das war's jetzt hier schon mal mit der Moderation. Die Musik läuft noch eine Stunde weiter. Ich verabschiede mich hier schon mal. Liebe Grüße von der Nordsee. Ich hoffe, ihr habt ein tolles Wochenende. Falls ihr nicht weit weg seid, könnt ihr auch mal spontan an die Nordsee fahren. Ich bin jetzt hier noch bis Sonntagabend. Dann geht's wieder für mich zurück nach Berlin. Ich werde es auf jeden Fall vermissen, aber ich komme dieses Jahr definitiv noch mal wieder hierher. Also, habt noch einen schönen Abend. Liebe Grüße, eure Bebetta.

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